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1: Im Herzen Bayerns liegen uns derzeit keine größeren Störungsmeldungen vor.

0: und zu wenig Regen den Verkehr runter. Ab September werden die buchbaren Durchfahrten schrittweise von 36 auf 32 Schiffe pro Tag reduziert. Hintergrund sind deutlich niedrigere Niederschläge und das Klimaphänomen El Niño. Jeder Schleusenvorgang lässt nämlich wertvolles Süßwasser ins Meer abfließen und das wird anderweitig gebraucht. Für Kinder im Alter zwischen 9 und 10 Jahren in Deutschland ist eine neue U-Untersuchung geplant. Das hat der gemeinsame Bundesausschuss beschlossen, der festlegt, welche Leistungen die gesetzliche Krankenkasse übernimmt. Bisher gibt es regelmäßige U-Untersuchungen für Kinder bis einschließlich 5 Jahre. Claudia Wächter berichtet.
1: U10 heißt der neue Check-up und bei dem sollen sich Ärzte vor allem auf mögliches Übergewicht konzentrieren, wie viel sich die Kids bewegen, ob es psychische Auffälligkeiten gibt und wie lange sie am Handy oder Tablet hängen. Stichwort Dauerscrollen führt oft zu Konzentrationsproblemen.
0: In Bayern laufen gerade viele Feste. Die Bamberger Sandkerber zum Beispiel, das Parsberger Volksfest in der Oberpfalz oder auch in Niederbayern in Landshut. Da geht heute die Bartelmähduld los. Die startet traditionell mit dem Auszug vom Rathaus zum Festplatz. Da sind 100 Trachtler, Musikanten und natürlich auch die Festwirte mit dabei. Außerdem ist ab 21.30 Uhr ein Feuerwerk geplant. Der SC Freiburg hat einen wichtigen Schritt in Richtung Ligaphase der Conference League gemacht. Der Fußball-Bundesligist hat sich im Playoff-Hinspiel mit 3:1 beim schottischen Vertreter Motherwell FC durchgesetzt. Nächste Woche Donnerstag können die Breisgauer zu Hause den Einzug in die Ligaphase dann perfekt machen.
2: 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Momentan liegen uns keine größeren Störungsmeldungen vor. 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
3: Mit vielen Wolken geht's durch die Nacht. Temperaturen zwischen 14 und 17 Grad. Der Freitag selber wird ungemütlich. Mit vielen Wolken, schauerartigem Regen, teilweise auch Gewittern. Lokal ist Starkregen möglich. Höchstwerte 17 bis 22 Grad. Der Radio N Wettertrend. Der Samstag beruhigt sich das Wetter dann wieder. Anfangs noch mit Wolken. Danach zunehmend sonnig. 19 bis 23 Grad.
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1: Ich bin Yves Simon. So langsam geht's Richtung Herbst und die Gasspeicher sind momentan nur zur Hälfte gefüllt. Das Bundeswirtschaftsministerium glaubt trotzdem nicht an eine Mangellage. Claudia Weck Richtung Herbst und die Gasspeicher sind momentan nur zur Hälfte gefüllt. Das Bundeswirtschaftsministerium glaubt trotzdem nicht an eine Mangellage.

0: Frankfurt zu Ende gewesen, dem Startpunkt der Reise. Der Jumbo vom Typ Boeing 747-8 hatte allerdings keine technischen Probleme, sondern ein Fluggast hatte einen medizinischen Notfall erlitten in der Luft. Der Flieger musste also schnell auf den Boden und ist dann in Glasgow gelandet, weil die Crew durch die lange Bodenzeit in Schottland allerdings ihre Dienstzeiten überschritten hatte, ist Flug LH-430 dann umgedreht und wieder nach Frankfurt zurückgekehrt. Die Passagiere wurden dann umgebucht. In Regensburg hat am Abend ein Feuer in einer Industriehalle einen Großeinsatz ausgelöst. Etwa 120 Kräfte von Feuerwehr, Rettungsdienst und Polizei waren vor Ort. Anliegende Gebäude sind vorsorglich geräumt worden. Anwohner im Osten der Stadt wegen der starken Rauchentwicklung gewarnt worden. Eine akute Gefahr hat laut Feuerwehr aber nicht bestanden. Verletzt wurde niemand und die Löscharbeiten haben alles in allem um die 3 Stunden gedauert. Die genaue Brandursache ist noch unklar, genauso wie auch die Schadenshöhe. Im DFB-Pokal startet heute Abend die erste Runde. Los geht's erstmal mit 4 Partien. Eintracht Frankfurt startet um 18 Uhr beim SC St. Tönis aus der Oberliga Niederrhein. Zeitgleich muss Karlsruhe zu Preußen Münster und Kaiserslautern trifft auswärts auf Waldhof Mannheim. Rostock und Stuttgart spielen dann um 20.45 Uhr gegeneinander.
1: 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Aktuell sind bei uns im Herzen Bayerns keine größeren Störungen gemeldet. 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
2: Die aktuellen Temperaturen in der Region zwischen 14 und 17 Grad und es wird ungemütlich an diesem Freitag mit vielen Wolken, mit schauerartigen, teilweise auch gewittrigen Regen, lokale Starkregen mit dabei, Tageshöchstwerte 17 bis 22 Grad. Der Samstag beruhigt sich, das Wetter dann wieder, anfangs noch Wolken, später zunehmend sonnig bei bis zu 23 Grad.
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1: Aktuell sind bei uns im Herzen Bayerns keine größeren Störungen gemeldet.
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0: bin Yves Simon. Guten Morgen. Wieder hat es am Himmel über Bayern ordentlich gerumpelt am Abend und in der Nacht. Und dieses Mal hat es Greding in Mittelfranken voll erwischt. Innerhalb von nur 20 Minuten sind hier um die 40 Liter Regen pro Quadratmeter runtergekommen. Viel zu viel in so kurzer Zeit für den vertrockneten und steinharten Boden. Keller und sogar der komplette Marktplatz sind zeitweise unter Wasser gestanden. Der Deutsche Städtetag spricht sich für den Umbau der Pflegeversicherung zu einer Vollversicherung aus. So würden Menschen, die ihr Leben lang hart gearbeitet haben, nicht mehr wegen der Pflegekosten in die Sozialhilfe fallen, heißt es. Für uns berichtet David Riemer.
1: Für die kommunalen Haushalte wäre eine solche Umstellung eine jährliche Entlastung in Milliardenhöhe. Der

0: Geschmack auf das, was uns öfter bevorstehen könnte. Auch für Deutschland rechnen die Forscher mit mehr Wald- und Flächenbränden, je nachdem, wie stark sich das Klima weiter aufheizt. Heute startet der DFB-Pokal mit der ersten Runde und vier Teams treten am Abend direkt an. Der FC Augsburg ist zwar erst morgen dran, in Cottbus will man aber nichts dem Zufall überlassen. Trainer Manuel Baum hat deswegen sich mal was ganz Besonderes einfallen lassen fürs Training. Er denkt sogar an den Lärmpegel der Energiefans im Stadion der Freundschaft. Er hat deswegen beim Training mitten auf dem Rasen einen XXL-Lautsprecher aufstellen lassen, um den Hexenkessel zu simulieren. Da sind dann Cottbuser Fangesänge eingespielt worden.
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2: Es ist 5:02 und es sieht gut aus. Sonst liegen keine Meldungen über größere Verkehrsstörungen vor. Ja, und auch Blitzer. Na, dann nix, niente Fehlanzeige. So, wenn ihr also was seht, Staus, Blitzer, egal was, ihr ruft hier an oder schickt eine WhatsApp. Die Radio Inn Verkehrshotline ist die 0841 300 und dreimal die 9.
3: Das Radio in Wetter und an diesem Freitag beobachten wir das Wetter lieber von drinnen. Es wird ordentlich nass, am späten Vormittag geht's los und dann regnet es eigentlich den Nachmittag durch. Trocken bleibt's dann so gegen Abend. Die Temperaturen gehen insgesamt runter auf nur noch 20 Grad maximal. Dazu auch eine dichte Wolkendecke. Noch kühler wird dann die kommende Nacht, da dann nur noch um die 13 Grad und auch dann ist leichter Regen möglich. Der Radio in Wettertrend. Morgen ist es auch, ja, durchwachsen, vor allem am Abend kann's regnen. Sehr viele Wolken mit am Start. Der Sonntag ist ein bisschen angenehmer, vor allem trockener und da haben wir leichten Nebel in der Früh.

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2: Einen wunderschönen guten Morgen.
3: Morgen.
2: So, ich sag's, wie es ist. Heute mein vorerst letzter Arbeitstag, dann 3 Wochen Urlaub. Und wie hast du es so schön ausgedrückt? One last dance.
3: Ja.
2: Wir beide, heute.
3: Ja. Tanzen wir einen Walzer oder einen Cha-Cha-Cha oder einen kleinen Foxtrott?
2: Wir tanzen, worauf du Lust hast.
3: Okay, da willst du mir aussuchen an deinem letzten Arbeitstag vor deinem großen Urlaub.
2: Ja.
3: Ja, super. Okay, und jetzt tanzen wir auch zu einem, ja, ich würde sagen Disco-Banger. Das stimmen wir ein für den Freitag. Wow, war das ein Satz? Ich weiß es nicht. Rein geht's jetzt hier bei Radio Inn mit Bibi Rexha und New Religion.
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1: Es waren einmal ein kleiner Bär und ein kleiner Tiger, die lebten unten am Fluss. Uns geht es gut, sagte der kleine Tiger, denn wir haben alles, was das Herz begehrt und wir brauchen uns vor nichts zu fürchten. So beginnt die Erzählung »Oh, wie schön ist Panama« von Janosch. Tiger und Bär gehen ihren alltäglichen Geschäften nach. Eines Tages finden sie im Fluss eine geheimnisvolle Kiste, die wunderbar nach Bananen riecht. Panama lesen die beiden darauf und so machen sie sich auf die Reise danach ins Land ihrer Träume. Am Ende ist das Land ihrer vertrauten Heimat ähnlich und doch sieht es völlig anders aus. Sie finden ein Häuschen, das ihrem alten gleicht und doch kommt es ihnen anders vor. Und es muss ja auch Panama sein, denn ganz in der Nähe liegt ein umgestürzter Wegweiser. Du meinst, dann hätten sie auch gleich zu Hause bleiben können? Oh nein. Unterwegs sein heißt manchmal einfach, sich bewegen lassen von dem, was uns begegnet, was wir erleben, was wir am Wegesrand entdecken. Manches Mikroabenteuer bleibt in Erinnerung, weil es so überraschend sein kann, die eigene Umgebung einmal mit den Augen der Reisenden zu betrachten. Einen guten Tag wünscht Ihnen Pfarrer Plack vom Evangelischen Forum Ingolstadt.
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0: Das ist brandneu, das ist richtig gut. Das ist Katy Perry mit Watch It Burn hier bei Radio Enum 20 nach 5. Wunderschönen guten Morgen natürlich erstmal. So, wie heiß muss denn ein Sommer sein, damit ein Kunstrasen schlapp macht und ein ganzer Fußballverein plötzlich neue Trainingsplätze suchen muss? Die Frage stellt man sich gerade beim VfB Eichstätt und das ist natürlich unter anderem Thema bei uns und zwar um 20 nach 8. Außerdem geht wieder unser Radio Enum-Comedian Wolfgang Sobirger an den Start und schlüpft in Rollen. Diesmal werden wir sehen, was Wespen so denken. Die sind ja nicht so beliebt bei uns, aber vielleicht kann Wolfgang Sobirger das ändern.
1: Ferry, und das ist ein Traum. Ein Traum, der wahr geworden ist.
0: Oh.
1: 3 Wochen lang wird Geburtstag gefeiert. Leider nicht meiner, der ist schon vorbei. Aber der Geburtstag von Frankenstein-Autorin Mary Shelley, die hat am 30. August Geburtstag. Und rund darum feiern wir 3 Wochen lang, ja, nicht Frankenstein-Tage, sondern dann wahrscheinlich die Frankenstein-Wochen in dem Fall. Und heute geht es da tatsächlich schon los. Und zwar mit einer Mystery-Tour. Und wir haben mit jemandem gesprochen, die ist jetzt sogar im Frankenstein-Vorstand.
0: Junge.
1: Ja, ja, ja. Und ja, wie das alles abläuft, was euch da so erwartet in den nächsten Wochen, so rund um Frankenstein, um das Monster, weil es ja auch in Ingolstadt spielt, diese Geschichte. Das hört ihr heute um 7.40 Uhr.
0: Das ist monstermäßig cool.
1: Wow.
0: Wir hören Radio in, also ihr auch. Wir aber auch. Jetzt mit Murray Head, One Night in Bangkok. Guten Morgen.
1: Schönen Freitag.

0: Das ist Radio mit Ray Garvey, Take This Heart, und in der nächsten halben Stunde mehr Hits, mehr Vielfalt, unter anderem mit dabei Pat Benatar mit Love is a Battlefield und Cat's Eye mit ihrem Hit Gabriella.
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0: Radio in am Freitagmorgen kurz vor 5:30 und lasst uns über Fußball reden. Im DFB-Pokal startet am Abend die erste Runde. Los geht's mit 4 Partien. Eintracht Frankfurt startet um 18 Uhr beim SC St. Tönnes aus der Oberliga Niederrhein. Zeitgleich muss Karlsruhe zu Preußen Münster, und Kaiserslautern trifft auswärts auf Waldhof Mannheim. Rostock und Stuttgart spielen dann um 20.45 Uhr. Bayerische Beteiligung dann erst morgen, da tritt der FC Augsburg gegen Cottbus an.
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4: Klafferwert. Das ist beim Volksfest in Eichstätt am sogenannten Sportsonntag am ersten Wiesenwochenende das Motto. Der 8. Hofmühl Volksfest Halbmarathon findet am 30. August statt. Start ist um 14.30 Uhr. Die Strecke führt vom Volksfestplatz in die Innenstadt bis zum Marktplatz. Von da geht's wieder zurück. Zieleinlauf und Siegerehrung sind dann wieder auf dem Eichstätter Volksfest. Weitere Infos zur Anmeldung findet ihr auf unserer Homepage. Oliver Scholtisek, Radio Inn in Eichstätt.
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5: In Ehekirchen laufen die Vorbereitungen für das legendäre Hochzeitsfest. Nach 8 Jahren Pause findet es heuer wieder statt. Und zwar vom 4. bis 6. September. Das Fest startet am Freitag mit einer großen Rockparty. Dann ist am Samstag Morddog mit vielen Aktionen für Klein und Groß. Und mit einem großen Gaudi-Turnier. Der Sonntag ist dann vollgepackt mit Oldtimer-Treffen, historischem Markt, der Bierhochzeit, einer Filmvorführung und dem Brautverziehen. Anja Stubber, Radio Inn in Ehekirchen.
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0: Um kurz nach 5:30 und da sieht's gut aus. Uns liegen keine Meldungen über größere Verkehrsstörungen vor. Und
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0: Habe ich auch nicht für euch. Aber vielleicht habt ihr ja was gesehen, auch wenn es dunkel ist. Wenn ihr Blitzer seht, Abstandsmessungen oder Gott bewahre im Stau steht, ja, dann meldet euch und gebt Bescheid. 0841 300 und 3x die 9. Das ist hier die Radio Inn Verkehrshotline. Dankeschön.
6: Das Radio in Wetter. Wir messen aktuell 17 Grad bei euch in Nassenfels und auch in Ingolstadt am Rathausplatz. Ja, das Wetter beobachten wir an diesem Freitag, glaube ich, lieber von drinnen. Es wird ordentlich nass. Am späten Vormittag geht's los mit dem Regen. Und der zieht sich dann so durch. Durch den Nachmittag gegen Abend bleibt es dann wieder trocken. Die Temperaturen sind insgesamt ein bisschen runtergegangen. Maximal 20 Grad sind heute drin. Dazu natürlich dichte Wolken, auch in der Nacht. Da dann noch, ja, kühle 13 Grad. Und der Radio in Wetter. Trend. Das Wochenende wird von den Temperaturen ähnlich, auch wieder um die 20 Grad, ist aber insgesamt freundlicher. Zwischen den Wolken kann immer wieder die Sonne durchschauen. Der Samstag ist noch leicht durchwachsen, der Sonntag dann aber trocken und nur in der Früh ein bisschen neblig.

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2: Guten Morgen.
3: Morgen.
2: Und Träume sind dazu da, um gelebt zu werden. Du willst Filmstar werden? Warum eigentlich nicht? Aber natürlich backen wir erstmal kleine Brötchen.
3: Wie wär's denn erstmal als Komparsin einer Romantic Comedy bei Netflix? Fände ich schon mal einen soliden Start. In München und Oberbayern werden nämlich bis zu 4000 Menschen gesucht, die in Oktoberfest-Szenen mitspielen sollen. Was schon über diesen Dreh bekannt ist und wer mitmachen kann, das hört ihr gleich hier bei uns nach Mehr Hits, Mehr Vielfalt. Und wir gehen rein mit Soul Asylum und Runaway Train.
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0: Radio N mit Michael Schulte und Lovesick um 20 vor 6 auf dem Münchner Oktoberfest feiern und hey, nebenbei zum Netflix-Star werden.
1: Ja, Star-Ferry ist vielleicht ein bisschen viel, aber für eine neue Romantic-Comedy werden in München und Oberbayern bis zu 4000 Komparsen gesucht. Was ist denn über diesen Dreh schon bekannt? Julia Waslikow aus der Radio N Redaktion.
2: Ja, noch wird ziemlich viel geheim gehalten. Weder Titel noch Handlung oder Besetzung sind bekannt. Klar ist aber, gedreht wird zwischen September und November in Oberbayern, unter anderem auf dem Oktoberfest und den Filmstudios in Penzing. Produziert wird das Ganze von Wiedemann und Berg, also der Firma, die zum Beispiel auch hinter der Netflix-Serie Dark steckt.
0: Und ich frage für einen Freund, wer kann denn da jetzt mitmachen?
2: Also gesucht werden ganz unterschiedliche Menschen und Altersgruppen. Zum Beispiel Wiesengäste, Bedienungen, Blasmusiker oder einfach typische bayerische Charaktere. Tracht ist gern gesehen, aber keine Pflicht. Das Casting übernimmt die Münchner Agentur Producers Friend. Da einfach mal auf die Internetseite schauen. Das Ziel? Die Wiesen soll im Film möglichst echt aussehen. Also laut, bunt und voll mit ganz normalen Wiesenbesucherinnen und Besuchern.
0: Gesucht werden 4000 Komparsen für einen Netflix-Film. Bewerben könnt ihr euch bei der Münchner Agentur Producers Friend.
1: Also, nutzt eure Chance. Euer internationaler Durchbruch könnte näher sein, als ihr denkt.
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0: Radio und mit Cat's Eye und Gabriella startet gut rein in diesen Freitag. Und was ich hier an Festivals liebe, sind diese krassen Outfits der Leute. Jeder eskaliert komplett, holt den heftigsten Fummel aus dem Kleiderschrank. Hauptsache auffällig, gerne auch bunt und ein bisschen Glitzer.
1: Und das wäre auch das perfekte Styling für den CSD morgen im Pfaffenhofen, der Christopher Street Day. Da wird gefeiert und demonstriert. Die queere Community setzt sich für gleiche Rechte, Akzeptanz und Respekt ein. Um 14 Uhr geht's morgen los. Gefeiert wird am oberen Hauptplatz. Da gibt's auch ein fettes Bühnenprogramm.
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0: Die Better Days sind genau jetzt, hier und jetzt, heute am Freitag, 21. August, kurz vor 6. So, und es wird noch besser. Nach 6 mehr Hits, mehr Vielfalt. Sing for me. Wir schicken unter anderem Tom Gregory mit Fingertips ins Rennen und... Ja, das ist der Sommersong und ein kleiner Flashback zur WM dieses Jahr. Shakira und Burner Boy mit Dai Dai. In der Eichstätter Spitalstadt, da beginnt am Montag der Glasfaserausbau mit entsprechenden Einschränkungen auf den Straßen. Und ein Einspruch gegen ein Urteil des Neuburger Amtsgerichts ist anders ausgegangen als eigentlich erwartet. Wie genau, das hört ihr gleich bei uns.
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2: Ich bin Christian Augustin. Guten Morgen. Der Deutsche Städtetag fordert den Umbau der Pflegeversicherung zu einer vollwertigen Versicherung. Damit sollen Menschen, die ihr Leben lang gearbeitet haben, nicht wegen der Pflegekosten in die Sozialhilfe rutschen. Außerdem soll es einen Deckel für den Eigenanteil von Heimbewohnern geben. Grund für den Vorstoß ist die zunehmende finanzielle Überlastung der Kommunen. Ihre Defizite liegen laut Städtetag bei 30 Milliarden Euro jährlich. Am Abend und in der Nacht sind erneut Unwetter über Bayern gezogen. Besonders betroffen war Greding in Mittelfranken. Innerhalb von nur 20 Minuten fielen dort um die 40 Liter Regen pro Quadratmeter. Viel zu viel in so kurzer Zeit für den vertrockneten und steinharten Boden. Keller und sogar der komplette Marktplatz in Greding standen unter Wasser. Der größte Brand in der Geschichte Nordrhein-Westfalens in Hürtgenwald ist nach einer Woche gelöscht. Er brach vor gut einer Woche aus. Zeitweise musste man Menschen aus ihren Häusern in Sicherheit bringen. Jetzt ziehen sich nach dem tagelangen Einsatz die letzten Einheiten aus dem Brandgebiet zurück.
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2: Ab kommenden Montag startet der Glasfaserausbau in der Eichstätter Spitalstadt. Dort müssen Leitungen quer unter der Straße verlegt und später an den
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2: Ab kommenden Montag startet der Glasfaserausbau in der Eichstätter Spitalstadt. Dort müssen Leitungen quer unter der Straße verlegt und

0: Gericht eine saftige Geldstrafe. Dagegen gingen beide mit einem Einspruch vor. Allerdings endete der vor dem Neuburger Amtsgericht anders als erwartet. Die beiden gaben an, dass sie die hohe Summe nicht auf einmal bezahlen können und auch eine Bewährungsstrafe in Kauf nehmen. Die Richterin sah keinen Handlungsspielraum, deshalb nahm das verurteilte Ehepaar den Einspruch zurück. Es bleibt bei 16.500 Euro Strafe, allerdings mit Ratenzahlung.
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2: 2:02. Und wie sieht's da aus auf den Straßen? Ja, es sieht gut aus. Bedeutet, uns liegen keine Meldungen über größere Verkehrsstörungen vor. Und auch Radio im Blitzer hab ich noch keine für euch. Aber vielleicht habt ihr was gesehen. Blitzer, Abstandsmessung und klar auch Staus könnt, dürft und sollt ihr melden. Mit der Radio in Verkehrshotline 0841 300 und dreimal die 9. Danke.
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4: Weiter geht's mit dem Radio in Wetter und wir messen aktuell 17 Grad in Ingolstadt, Hagau und das auch in Neuburg bei der Bullinger Kreuzung. Es wird dann heute auch gar nicht mehr viel mehr. 20 Grad die Spitzentemperatur, dazu eine dichte Wolkendecke und es ist auch sehr verregnet heute. Los geht's am späten Vormittag und es regnet dann bis rein in den Abend. Ab dann bleibt's aber eher trocken, die Nacht aber umso kühler, 13 Grad werden's da. Der Radio in Wettertrend um die 20 Grad ist auch am Wochenende die Top-Temperatur. Insgesamt ist es aber ein bisschen freundlicher. Der Samstagmorgen noch leicht durchwachsen. Zwischen den Wolken kommt aber auch schon immer wieder die Sonne durch, auch am Sonntag. Und da ist in der Früh vor allem Nebel angesagt.
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2: Guten Morgen.
3: Hi, und kennt ihr diese witzigen Mark Forster-Memes? Also zum Beispiel, Mark Forster ist der Typ, der Hoppla sagt, wenn er stolpert. Oder Mark Forster ist der Typ, der bei einem Wettbewerb Jetzt geht's um die Wurst sagt.
2: Mark Forster ist jetzt vor allem auch der Typ, den wir auf seinen neuen Fotos auf Insta fast nicht erkannt hätten. Was er gemacht hat, hört ihr gleich in der Radio im Promi-Welt. Jetzt hört ihr aber erstmal Olivia Rodrigo mit Drop Dead.
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0: Radio in mit Ace of Base und Design um 6:11. Und eines der größten Geheimnisse im Showbusiness wurde tatsächlich gelüftet, im wahrsten Sinne des Wortes.
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3: Ich sag's euch, wie es ist, ich hätte ihn nicht erkannt. Den guten Mark Forster, der hat jetzt mit 43 Jahren seine Cappy abgesetzt. Und wenn der mir so, wie auf seinem neuen Insta-Bild, auf der Straße begegnet wäre, ich hätte ihn nicht erkannt. Eine leicht ergraute Frise mit so angedeuteten Seitenscheitel fühlt sich dann so ein bisschen an wie Sido ohne Maske, diese Fotos.
0: Ja, und weiter geht's zu den besten Freunden, die es aber nicht mehr sind. How I Met Your Mother. 9 Staffeln lang verbringen die Schauspieler rund um Hauptdarsteller Josh Radnor fast jeden Tag miteinander, spielen eine eingeschworene Runde in New York, 10 bis 12 Stunden Drehzeit am Tag. Und jetzt verrät der Josh, wir haben eigentlich kaum mehr Kontakt. So wie nach der Schule oder Uni, meint er, das löst sich auf und jeder lebt sein Leben. Und wir sehen Stress bei den Beckers. Boris' Ex Lilly ist offenbar ohne Absprache mit dem gemeinsamen Sohn Amadeus wieder von Düsseldorf nach London gezogen. Böse Zungen sagen, dass sie das auch macht, um von Boris mehr Unterhalt zu verlangen. 6.500 € im Monat sind das aktuell. Und nicht vergessen, der Boris hat in England Einreiseverbot.
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0: Let's go. Das ist, was ihr braucht an diesem Freitagmorgen. Radio mit Shakira und Burner Boy hier mit Dai Dai. Heute übrigens bester Zeitpunkt, um sich mal wieder einen Kultfilm reinzuziehen, ohne schlechtes Gewissen.
1: Herrlich, ja, das war die Szene ganz am Schluss mit der Hebefigur von, genau, Dirty Dancing. Heute ist nämlich offizieller Dirty Dancing Tag.
0: Ja, Patrick Swayze und sein Baby tanzen sich in die Herzen der Zuschauer. Und da hat ja jeder seine Lieblingsszene, oder? Sophia, welche wäre denn deine?
1: Erstmal mochte ich nicht, wie du gerade Baby gesagt hast. Da hat man schon eine kleine Wertung im Unterton rausgehört. Naja, aber ich liebe diese Wasserszene, wo sie zusammen eben genau diese Hebefigur im Wasser üben. Ich will nicht wissen, wie oft die das versucht haben oder wie viele auch insgesamt versucht haben, dieses Ding nachzumachen und dann vielleicht nicht geschafft haben, weil ich glaube, es ist auch relativ schwer. Aber hast du eine Lieblingsszene?
0: Auf jeden Fall die Schlussszene. Dann weiß ich, dass der Film vorbei ist. Wenn der Abspann läuft, weiß ich, es ist geschafft.
1: Sehr schön, Ferry. Ja, Klassiker. Aber ich finde, es ist ein Kultfilm.
0: Es ist ein Kultfilm, ja. Und jeder sollte mal eine Melone getragen haben.
1: Ja, ich mag den sehr gerne. Bisschen Romantik. Und perfekt auch für den Freitag.

0: Radio in Loy, Am I Enough? Ja, sie ist genug, aber wir wollen noch mehr. Mehr Hits und mehr Vielfalt in der nächsten halben Stunde für euch. Leonie mit Faded Love und Michael Patrick Kelly mit seinem Hit Run Free.
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0: Radio Inn am Freitagmorgen um 6:30 und in Bayern, da laufen gerade echt viele Feste. Die Bamberger Sandkerber zum Beispiel, das Parsberger Volksfest und auch in Landshut geht heute die Bartelmeduld los. Und noch viel wichtiger, heute in einer Woche, da geht's endlich wieder rund mit dem Bartelmarkt in Oberstimm.
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14: Noch bis Mitte September dauern die Bauarbeiten auf der Paartalbahn zwischen Dasing und Augsburg. Kommende Woche trifft es nun die gesamte Strecke, also auch ab Ingolstadt Hauptbahnhof. Von Mittwoch auf Donnerstag laufen zusätzliche Bauarbeiten, die wirken sich auf die Züge der Bayerischen Regiobahn aus. Teilweise sind Ersatzbusse im Einsatz, die fahren aber zu anderen Zeiten als die Züge. Einen Link zum Ersatzfahrplan auf der Paartalbahn haben wir auf unserer Homepage. Kerstin Schulz, Radio Inn in Ingolstadt.
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15: In Pfaffenhofen.
16: Zum dritten Mal schlängelt sich morgen eine CSD-Parade durch die Innenstadt. Verkehrsteilnehmer müssen sich deshalb auf einige Einschränkungen einstellen. Der obere Hauptplatz ist den ganzen Tag über gesperrt. Der untere Hauptplatz und die Ingolstädter Straße trifft es ab Mittag, dafür nur für ein paar Stunden. Auch der Stadtbus fährt in Pfaffenhofen morgen nicht wie gewohnt. Ab 12.30 Uhr fällt die Haltestelle am Hauptplatz weg. Einschränkungen gibt's auch bei den Haltestellen Keller und Ingolstädter Straße. Andreas Rau, Radio Inn in Pfaffenhofen.
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0: Vorsicht auf der A9 Richtung Nürnberg zwischen Dreikeuledau und Langenbruck. Da sind Reifenteile auf der Straße. Dort, wo es geht, gute und sichere Fahrt.
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0: Und auch Obacht in Etting Richtung Ingolstadt, Höhe Kreiberg in Geimersheim, da wird geblitzt, hat uns die Simone gemeldet. So, und wenn ihr das bestätigen könnt oder noch besser was Neues für uns habt, ja, dann nutzt sie die Radio Inn Verkehrshotline 0841 300 und 3x die 9. Und wer schüchtern ist, kann uns auch gerne eine WhatsApp schreiben.
7: Das Radio in Wetter bringt den Regenschirm wieder richtig groß raus. Den brauchen wir heute, denn es wird nass. Vor allem ab spätem Vormittag geht's dann los mit dem Regen und geht dann so weiter bis rein in den Abend. Nur um die 20 Grad heute die Spitzentemperatur und da sind wir auch schon fast. Aktuell messen wir 17 Grad in Ingolstadt und Hauenstadt. Bei euch in Manching sind es 18 Grad. Richtig kühl wird dann die kommende Nacht. Da nur noch 13 Grad und auch da kann es hier und da mal regnen. Der Radio in Wettertrend. Das Wochenende wird ein bisschen trockener, immer noch Temperaturen bei um die 20 Grad. Aber die Sonne kommt immer öfter durch. Der Samstag kann noch leicht durchwachsen sein. Der Sonntag ist dann in der Früh neblig, aber ansonsten ganz freundlich.

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2: Guten Morgen.
3: Hi.
2: Audi ist im Umbruch, Airbus in Manching im Aufwind. Die großen Konzerne bei uns stehen oft im Fokus. Aber wie geht's eigentlich dem Metzger bei uns um die Ecke oder dem Zimmerer im Nachbardorf?
3: Gestern hat sich die Kreishandwerkerschaft Ingolstadt-Pfaffenhofen getroffen. Das Motto, das Handwerk stärker ins Bewusstsein rücken. Und genau das wollen wir machen. Jetzt aber erstmal Musik für euch. Toploader, Dancing in the Moonlight hört ihr gleich. Und wir gehen rein mit Kygo, Khaled und Griffin mit Save My Love.
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0: machen wir heute am Freitagabend. Dancing in the Moonlight, das ist Radio N mit Toploader. Es ist 6.41 Uhr.
1: Ja, und was macht eigentlich der Bäcker um die Ecke oder der alte Friseurladen in der Innenstadt oder ja der Schreiner draußen am Ortsrand? Zum Glück gibt's neben den ganzen Tech-Transformationen und KI-Entwicklungen auch noch das Handwerk. Aber auch Klempner und Dachdecker spüren die Entwicklungen auf dem Markt.
0: Gestern haben sich die Vertreter der Kreishandwerkerschaft aus Ingolstadt und Pfaffenhofen zum Austausch getroffen. Radio- und Lokalreporter Oliver Scholtisek war mit dabei.
2: Handwerk hat goldenen Boden, aber der wackelt gerade. Die Geschäfte laufen zwar noch, die Stimmung bröckelt dennoch. Vom Heizungsbauer bis zum Friseur, alle klagen über steigende Kosten. Material, Energie, Personal und natürlich die Bürokratie. Sollte die nicht eigentlich abgebaut werden? Kreishandwerksmeister Jürgen Seißler.
3: Wir brauchen Gefährdungsbeurteilung, Prüfungspflichten von allen möglichen Geräten, von Türschließern. Das wird nicht weniger.
2: Damit das Handwerk generell Zukunft hat, müssen mehr Auszubildende her. Es funktioniert zum Teil, zum Beispiel bei den Metzgern. Innungsmeister Josef Huber.
4: Ich glaube, der große Anteil von dem Zulauf ist, dass wir den Beruf oder das Berufsbild nach außen auch stark gedreht haben.
2: Anders sieht es schon bei den Zimmerern aus, sagt Miguel Perez.
5: Die letzten Jahre waren immer gut. Und seit letztem Jahr und dieses Jahr jetzt auch nochmal haben wir nur 5 neue Azubis.
2: Um mehr Jugendliche für das Handwerk zu begeistern, hilft Martina Bier vom Bildungszentrum Ingolstadt mit. Ein Beispiel, wie mit den Schulen zusammengearbeitet wird.
6: 5 Berufe in 5 Tagen, 5 Berufe aus dem Handwerk. Zum Beispiel sind sie am Montag bei den Friseuren, am Dienstag bei den Kfz-Mechatronikern und so weiter. Und unser Hauptaugenmerk ist dadurch, dass wir sehr gut ausgestattete Werkstätten haben, dass die auch praktisch selber was machen dürfen.
2: Also für alle, die sich noch nicht entschieden haben, im Handwerk bei uns gibt es aktuell noch viele freie Ausbildungsplätze. Radio N.

0: Michael Patrick Kelly hier bei Radio Inn mit Run Free. Es ist 6:48 Uhr. Nochmal kurz hingeschaut. Es ist, ja, es ist hart. Es ist wirklich hart, aber den Kampf der Geschlechter, den werden wohl am Ende die Frauen gewinnen. So interpretiere ich das jetzt einfach mal, Sophia.
1: Ja, kannst du gerne so machen. Will ich dir jetzt auch gar nicht widersprechen. Eine neue Statistik zeigt, in Deutschland machen deutlich mehr Frauen Abitur als Männer. Der Frauenanteil beträgt 55% und auch beim Studium sind Frauen in der Regel schneller fertig.
0: Na klar, während Studentinnen schon die erste Zwischenprüfung schreiben, erholen sich die Studiemänner immer noch von der Erstsemesterparty.

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0: fühlt ihr den? Das ist Radio Inn mit der Cheerin und Shivers. Es ist 6.56 Uhr. Schauen wir mal, was wir in der nächsten Stunde so im Angebot für euch haben. Mehr Hits, mehr Vielfalt gibt's für euch mit Friends. If I Was Sorry. Außerdem mit dabei John Farnham. Mit You're the Voice. Startet gut rein in diesen Freitag.
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13: Radio N am Freitagmorgen, kurz vor 7. Ein Unwetter gestern Nachmittag in unserer Region hat Feuerwehren und Einsatzkräfte gefordert. Und der VfB Eichstätt muss heute auswärts ran. Die Aufgabe ist aber durchaus lösbar. Wer da der Gegner ist, hört ihr gleich bei uns.
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15: Ich bin Christian Augustin. Schönen guten Morgen. Mehr Ausländer verlassen Deutschland freiwillig als durch Abschiebung. Im ersten Halbjahr reisten fast 18.000 Menschen aus und nur gut die Hälfte erhielt dafür finanzielle Unterstützung vom Bund. Die Zahl der Abschiebungen sank im Vergleich zum Vorjahr um 18%, auch weil weniger Asylanträge gestellt werden. Die Linksfraktion kritisiert dennoch die härtere Abschiebepraxis und ganz allgemein Abschiebungen nach Russland. Der Deutsche Städtetag fordert den Umbau der Pflegeversicherung zu einer vollwertigen Versicherung. Damit sollen Menschen, die ihr Leben lang gearbeitet haben, nicht wegen der Pflegekosten in die Sozialhilfe rutschen. Außerdem soll es einen Deckel für den Eigenanteil von Heimbewohnern geben. Grund für den Vorstoß ist die zunehmende finanzielle Überlastung der Kommunen. Ihre Defizite liegen laut Städtetag bei 30 Milliarden Euro jedes Jahr. Am Abend und in der Nacht sind erneut Unwetter über Bayern gezogen. Besonders betroffen war Greding in Mittelfranken. Innerhalb von nur 20 Minuten fielen um die 40 Liter Regen pro Quadratmeter. Viel zu viel in so kurzer Zeit für den vertrockneten und steinharten Boden. Keller und sogar der komplette Marktplatz in Greding standen unter Wasser.
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15: Ein Unwetter hat gestern Nachmittag in weiten Teilen unserer Region Feuerwehren und Einsatzkräfte in Atem gehalten. Überwiegend waren umgestürzte Bäume und vollgelaufene Keller das Problem. Allein im nördlichen Landkreis Pfaffenhofen gab es 85 Einsätze. Rund 200 Feuerwehrleute waren unterwegs. In Ingolstadt wurden rund 25 Einsätze gemeldet. Verletzte sind bisher nicht bekannt. Wegen eines umgestürzten Baums war die Partalbahn zwischen Ingolstadt und Dasing für gut eine Stunde lahmgelegt. Lösbare Aufgabe bekannt. Wegen eines umgestürzten Baums war die Partalbahn zwischen Ingolstadt und Dasing für gut eine Stunde lahmgelegt.

0: Teil, das da nicht hingehört. Und zwar auf der A9 Richtung München zwischen Pfaffenhofen und Allershausen. Klartextgegenstände auf der Fahrbahn. Vorsichtig. Danke.
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0: Der steht in Ettingen Richtung Ingolstadt, Höhe Kreiberg in Geimersheim. So, wenn ihr den bestätigen könnt oder was Neues habt, Staus, Blitzer, Abstandsmessungen meldet ihr jederzeit mit der Radio-Innenverkehrshotline 0841 300 und dreimal die 9. Danke.
2: Und das ist das Radio in Shoppingwetter. Oder ich treffe mich mit einer Freundin im Café-Wetter. Denn es regnet. Ab Mittag bis rein in den Abend. Dazu dicke Wolken an diesem Freitag. Um die 20 Grad werden es nur an der Spitze. Sprich, es bleibt eigentlich ähnlich wie jetzt. Wir sind aktuell schon bei 17 Grad in Ingolstadt beim Nordbahnhof. Noch kühler wird dann die Nacht, da um die 13 Grad. Und da kann es auch noch mal leicht regnen. Der Radio in Wettertrend um die 20 Grad ist auch die Top-Temperatur am Wochenende an beiden Tagen. Es ist aber insgesamt wieder ein bisschen freundlicher, der Samstag noch leicht durchwachsen. Es schaut aber immer wieder die Sonne durch die Wolken durch. Der Sonntag bleibt dann auf jeden Fall trocken und da ist es in der Früh leicht neblig.

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3: Ey, Ferry killt mich heute wirklich. Er hat so dieses provokante Lächeln drauf, denn er wird demnächst, sprich heute Nacht, in den Urlaub fahren. Aber grundsätzlich, Ferry, hast du recht. Lasst uns das Leben feiern. Mehr Hits, mehr Vielfalt gibt's jetzt für euch und das ist er, der passende Song dafür. Wonderful Life von Herz und Purple Disco Machine.
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0: Ganz viel Gefühl für euch am Freitagmorgen. Roxette hier bei Radio N mit Massive Been Love und es ist 7:12. So, rumfuchteln. Uiuiui, gefährlich. Anschreien hilft nur bedingt. Weglaufen ist eine Möglichkeit, habe ich auch schon probiert, funktioniert nicht und sieht richtig uncool aus.
1: Wespen gehen aktuell auf alles, was wir auch mögen, vom Grillsteak bis zur Schwarzwälder Kirschtorte. Aber vielleicht hilft ja auch mal so ein Gespräch auf Augenhöhe, meint jedenfalls unser Radio-In-Comedian Wolfgang Sobirge.
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4: Ja, sag mal, haust jetzt du ab, du Mistviech, jetzt hole ich die Klatsche, sag ich dir.
5: Stopp! Paragraf 39 Bundesnaturschutzgesetz. Wildlebende Tiere dürfen nicht ohne vernünftigen Grund getötet werden.
4: Du sitzt in meiner Apfeltasche.
5: Das ist kein vernünftiger Grund, das ist Gastronomie.
4: Aha, jetzt pass mal auf, und wenn ich dich trotzdem erschlage.
5: Dann wird's teuer, also leg die Waffe weg. Ganz langsam neben dem Kuchen auf den Tisch.
4: Ja.
5: So ist gut.
4: Erpressung ist es.
5: Nein, das ist all-inklusive Verpflegung.
4: Lass mal halt meine Apfeltasche.
5: Na gut. Hat eh zu viele Kalorien. Hm. Muss ja achten auf meine Wespentaille.
4: Aha.
5: Pürti!
4: Ja, servus. Mistviech.
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0: Yeah, wie geil ist das denn? Cat's Eye, die globale Girlgroup mit ihrem neuesten Hit auf Radio Ende. Das Ding heißt Animal.
1: Ja, und der Song ist jetzt keine klassische Liebeserklärung, aber ihr habt vielleicht diese Chemie, den leichten Spice rausgehört. Es geht da um eine sehr starke Anziehung zwischen zwei Menschen, die sich lieb haben. Ich glaube, mehr muss ich euch da auch gar nicht erklären. Es ist ein bisschen um die ungezügelte Seite in einer Beziehung.

0: Radio Inn mit Isaac, Always on the Run. 7.27 Uhr und wie geht's in der nächsten halben Stunde weiter? Unter anderem für euch Back to the Start von Michael Schulte und Nico Santos gemeinsam mit Fastboy Where You Are. Mehr Hits, mehr Vielfalt, das ist das große Versprechen hier bei Radio Inn.
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0: Radio in am Freitagmorgen kurz vor 19:30 und im DFB-Pokal startet heute Abend die erste Runde und los geht's erstmal mit 4 Partien. Eintracht Frankfurt startet um 18 Uhr beim SC St. Tönnies aus der Oberliga Niederrhein. Zeitgleich muss Karlsruhe zu Preußen Münster und Kaiserslautern trifft auswärts auf Waldhof Mannheim. Rostock und Stuttgart spielen dann um 20.45 Uhr und ja, wann denn endlich bayerische Beteiligung? Dann morgen, dann tritt der FC Augsburg gegen Cottbus an.
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10: In Ingolstadt.
11: Im Biergarten Schotterhof in Ingolstadt heißt es wieder Tanzschuhe geschnürt. Die Schanzer Tanzbodenmusikanten spielen jetzt am Sonntag von 16 bis 20 Uhr zum Volkstanz auf. Gespielt werden immer 3 Tänze in einer Runde. Die Tänze werden vorab auf einer Tafel angekündigt und eingeläutet. Wer nicht tanzen kann oder will, hört einfach nur zu. Die Veranstaltung findet nur bei schönem Wetter statt. Der Eintritt ist frei. Kerstin Schulz, Radio Inn in Ingolstadt.
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10: In Eichstätt.
12: Klafferwert, das ist beim Volksfest in Eichstätt am sogenannten Sportsonntag am ersten Wiesenwochenende das Motto. Der 8. Hofmühl-Volksfest-Halbmarathon findet am 30. August statt. Start ist um 14.30 Uhr. Die Strecke führt vom Volksfestplatz in die Innenstadt bis zum Marktplatz. Von da geht's wieder zurück. Zieleinlauf und Siegerehrung sind dann wieder auf dem Eichstätter Volksfest. Weitere Infos zur Anmeldung findet ihr auf unserer Homepage. Oliver Scholtisek, Radio Inn in Eichstätt.
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0: Um kurz nach 19:30 und da habe ich gute Nachrichten für alle Autofahrer bzw. die auf den Straßen unterwegs sind. Es liegen uns keine Meldungen über größere Verkehrsstörungen vor.
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0: Ja, gibt's. Und zwar Ettingen Richtung Ingolstadt, Höhe Kreiberg in Geimersheim. Vielen Dank, Simone, fürs Bescheid geben. Wenn ihr auch noch was gesehen habt, Staus, Blitzer, egal was, dann ruft mal an oder schickt eine WhatsApp. Die Radio Inn Verkehrshotline ist die 0841 300 und 3x die 9. Danke.
13: Das Radio in Wetter. Ja, das bringt den Regenschirm auf jeden Fall wieder richtig groß raus. An diesem Freitag regnet's los, ab spät im Vormittag und geht dann genauso nass weiter bis rein in den Abend. Um die 20 Grad nur ist heute die Spitzentemperatur und da sind wir auch schon fast. Wir messen aktuell 17 Grad in Ingolstadt, Oberhaunstadt und das messen wir auch bei euch in Langenbruck. Noch kühler wird dann die kommende Nacht, da noch um die 13 Grad und auch da ist leichter Regen wieder möglich. Der Radio in Wettertrend. Ja, diese 20 Grad, die nehmen wir auch mit rein ins Wochenende. An beiden Tagen ist das die Top-Temperatur. Insgesamt aber ein bisschen freundlicher. Der Samstag kann noch leicht durchwachsen sein. Die Sonne schaut aber immer wieder vorbei, auch am Sonntag. Und da ist es in der Früh neblig.

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2: Guten Morgen.
3: Hi, und ich grusel mich ja recht schnell. Ich habe letztens einen Horrorfilm im Kino angeschaut und ich habe mich immer noch nicht ganz erholt davon. Und ihn hier finde ich auch extrem gruselig, Frankenstein.
2: Ja, das Monster, erschaffen von der Autorin Mary Shelley. Sie hat Ende August Geburtstag und ihr zur Ehren feiern wir 3 Wochen lang in Ingolstadt die Frankenstein-Tage. Heute geht's los. Womit genau, hört ihr gleich nach mehr Hits und mehr Vielfalt. Wir gehen rein mit Kamerad, Hug Yourself.
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0: Anastasia, One Day in Your Life um gleich 20 vor 8. Wunderschönen guten Morgen. Und Frankenstein, ja, da weiß jeder sofort, um was es geht. Ein Student, eine zusammengewurschtelte Kreatur, Elektrizität, künstliches Leben, Enttäuschung und Rache. Und weil der Geburtstag von Autorin Mary Shelley am 30. August ist und die Geschichte auch in Ingolstadt spielt, wird gefeiert.
1: Und das 3 Wochen lang. Melanie Arzenheimer ist nicht nur unsere Radio- und Freizeitexpertin, sondern auch frisch im Vorstand des neuen Frankenstein Ingolstadt e.V. und damit mittendrin. Heute geht's los mit der Frankenstein Mystery Tour.
2: Nach der Mystery Tour, die ja eigentlich seit Jahrzehnten der Klassiker in Sachen Frankenstein in Ingolstadt ist, gibt es dann Jockels bohrische Gruselgeschichte.
1: Das ist morgen Abend im Turmbauer und da gibt es eine Bühne und überdachte Plätze.
2: Jawohl, da wird es sehr bayerisch und das ist eine bayerische Variante der Rocky Horror Show. Also die Melodien sind die gleichen, die kennt man, man kann den Time Warp mittanzen, aber man muss halt bayerisch dazu singen.
1: Und so hört sich das dann an.
3: Mach mal den Zeitsprung mit Mann.
4: Nach links
3: und schimpf
4: uns rechts raus.
0: Cool, also heute Abend der Start der Frankenstein-Tage mit Frankensteins Mystery-Tour. Morgen dann das Grusical, Jockelsborgische Gruselgeschichte im Turmbauer in Ingolstadt.
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0: Live-Radio mit dem sanften Start in den Freitag, den wir brauchen. Berlin, take my breath away. Es ist 7.47 Uhr und auf dem Münchner Oktoberfest feiern und nebenbei zum Filmstar werden, das geht. Also Star ist vielleicht ein bisschen viel, aber für eine neue Romantic-Comedy auf Netflix werden in München und Oberbayern bis zu 4.000 Komparsen gesucht. Was ist denn über diesen Dreh schon bekannt? Julia Wasselkopf aus der Radio-In-Redaktion.
1: Ja, noch wird ziemlich viel geheim gehalten. Weder Titel noch Handlung oder Besetzung sind bekannt. Klar ist aber, gedreht wird zwischen September und November in Oberbayern. Unter anderem auf dem Oktoberfest und den Filmstudios in Penzing. Produziert wird das Ganze von Wiedemann und Berg, also der Firma, die zum Beispiel auch hinter der Netflix-Serie Dark steckt.
0: Und das Wichtigste jetzt natürlich, wer kann da alles mitmachen?
1: Also gesucht werden ganz unterschiedliche Menschen und Altersgruppen. Zum Beispiel Wiesengäste, Bedienungen, Blasmusiker oder einfach typische bayerische Charaktere. Tracht ist gern gesehen, aber keine Pflicht. Das Casting übernimmt die Münchner Agentur Producers Friend. Da einfach mal auf die Internetseite schauen. Das Ziel? Die Wiesen soll im Film möglichst echt aussehen, also laut, bunt und voll mit ganz normalen Wiesenbesucherinnen und Besuchern.
0: Also merkt euch schon mal vor, gesucht werden 4000 Komparsen für einen Netflix-Film. Bewerben könnt ihr euch bei der Münchner Agentur Producers Friend. Nutzt eure Chance, euer internationaler Durchbruch könnte so nah sein.
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0: Radio N mit Take That und Pray, 7.57 Uhr und in der nächsten Stunde. Ja, die Frau ist eine Wucht. Adele mit Rolling in the Deep und Listening Tonight the Weekend. I don't wanna wait, I don't wanna wait. Auch für euch am Start David Guetta und One Republic mit I Don't Wanna Wait.
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0: Radio in um kurz vor 8. In der Eichstätter Spitalstadt beginnt am Montag der Glasfaserausbau mit entsprechenden Einschränkungen auf den Straßen und ein Einspruch gegen ein Urteil des Neuburger Amtsgerichts ist anders ausgegangen als eigentlich erwartet. Wie genau, hört ihr gleich bei uns.
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14: Ich bin Christian Augustin. Guten Morgen. Die Pflegeversicherung soll umgebaut werden. Dieser Meinung ist der Deutsche Städtetag. Mit der Forderung möchte man Menschen unterstützen, die ihr Leben lang gearbeitet haben und wegen der Pflegekosten auf Sozialhilfe angewiesen sind. Eine weitere Idee ist ein Deckel für den Eigenanteil von Pflegeheimbewohnern. Hintergrund für den Vorstoß ist die wachsende finanzielle Überlastung der Kommunen wegen der Pflegekosten. Jahr für Jahr gibt es hier laut Städtetag ein Defizit von 30 Milliarden Euro. Immer mehr ausreisepflichtige Ausländer verlassen Deutschland freiwillig. Im ersten halben Jahr reisten rund 18.000 Ausreisepflichtige aus, gut 9.000 erhielten dafür Geld vom Bund. Die Zahl der Abschiebungen ging im Vergleich zum Vorjahreszeitraum um rund 18% auf fast 10.000 zurück. Geplante Abschiebungen scheitern häufig daran, dass die Betroffenen nicht gefunden werden und sich Piloten weigern, Abschiebeflüge durchzuführen. Tagelang hat er die Schlagzeilen bestimmt. Jetzt ist der große Waldbrand im Hürtgenwald gelöscht. Es war der größte Brand in der Geschichte Nordrhein-Westfalens. Das Feuer breitete sich zuletzt über rund 300 Hektar aus. Das ist so groß wie das Tempelhofer Feld in Berlin. Zeitweise mussten aus Sicherheitsgründen auch Menschen ihre Häuser verlassen.
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14: Ab kommenden Montag startet der Glasfaserausbau in der Eichstätter Spitalstadt. Dort müssen Leitungen quer unter der Straße verlegt und später an den Gebäuden angeschlossen werden. Deshalb ist eine halbseitige Sperrung der Straße am Anger nötig. Sie bleibt befahrbar, zwei Baustellen Ampeln regeln den Verkehr. Die Bauarbeiten beginnen auf der Altmühlseite. Dort fallen dann ab Montag auch die Parkplätze weg. Ab dem 11. September, also pünktlich vor dem Beginn des neuen Schuljahres, soll in der Eichstätter Spitalstadt alles fertig sein. Fast 2 Kilo Marihuana sind in der Wohnung eines Ehepaars bei Schrobenhausen entdeckt worden. Dafür gab es vor Gericht eine saftige Geldstrafe. Dagegen gingen beide mit einem Einspruch vor. Allerdings endete der vor dem Neuburger Amtsgericht anders als erwartet. Die beiden gaben an, dass sie die hohe Summe nicht auf einmal bezahlen können und auch eine Bewährungsstrafe in Kauf nehmen. Die Richterin sah keinen Handlungsspielraum, deshalb nahm das verurteilte Ehepaar den Einspruch zurück. Es bleibt bei 16.500 Euro Strafe, allerdings mit Ratenzahlung. Das verurteilte Ehepaar den Einspruch zurück. Es bleibt bei 16.500 Euro Strafe, allerdings mit Ratenzahlung.

0: Heimersheim, wenn ihr dem bestätigen könnt. Oder was mir persönlich hier lieber wäre, wenn ihr was Neues für uns habt, Staus, Blitzer oder Abstandsmessungen. Ihr wisst, welche Nummer ihr wählt, die Radio-Innen-Verkehrshotline 0841 300 und 3x9.
1: Das Radio in Wetter und Fenster aufreißen ist gerade wirklich eine 10 von 10, sehr erfrischend. 18 Grad messen wir nämlich aktuell in Ingolstadt-Gerolfing. In Schrobenhausen beim Dirtpark ist es auch so. Und viel mehr wird es auch nicht, 20 Grad heute die Maximaltemperatur. Dafür ist aber viel mehr Regen drin. Vor allem ab spätem Vormittag geht es dann los und es bleibt dann so nass den kompletten Nachmittag über bis rein in den Abend. Richtig kühl wird dann die kommende Nacht, da um die 13 Grad ist es da schon ein bisschen trockener, aber leichter Regen trotzdem noch möglich. Der Radio- und Wettertrend, ähnliche Temperaturen haben wir dann das ganze Wochenende über. Es ist aber insgesamt freundlicher, der Samstag leicht durchwachsen, die Sonne kommt aber schon wieder öfter durch. Am Sonntag auch, da ist es dann soweit trocken und wir nehmen ein bisschen Frühnebel mit.
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2: Guten Morgen.
3: Schönen Freitag.
2: Was braucht ein Profifußballverein? Spieler? Ja. Zuschauer? Auch immer gut. Ein Stadion und einen gepflegten Rasen. Und genau da hakt es aktuell beim VfB Eichstätt.
3: Der Kunstrasen ist da einfach wegen der Hitze kaputt gegangen. Der hat schlapp gemacht. Wie der Fußballverein mit der Situation umgeht, hört ihr gleich nach mehr Hits und mehr Vielfalt. Aerosmith, die sind ready für euch. Aber davor will noch Leonie ran mit Don't Worry.
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0: Radio Inn mit einer wunderschönen Ballade, Aerosmith. I don't wanna miss a thing um 7:45.
1: Und die lange Dürre und Hitze, die haben der Natur ziemlich zugesetzt. Da reicht wirklich ein Blick auf die Rasenfläche, vielleicht im eigenen Garten. Das spüren auch die Fußballvereine in Ingolstadt und der Region, dass aber ausgerechnet ein Kunstrasenplatz fast im wahrsten Sinne des Wortes dahinschmilzt. Das hat auch den VfB Eichstätt überrascht.
0: Der Platz ist kaputt, unbespielbar und Ausweichen auf Nebenplätze nicht möglich. Dominik Schmidt-Amsel vom VfB Eichstätt.
2: Weil die Sportplätze, die um uns herum sind, gerade aus Bauschuttlager verwendet werden. Sowohl die Universität hat einen Umbau für 91 Millionen, als auch der Landkreis baut eine Schule auf einem anderen Platz für 41 Millionen. Und dann können wir diese Plätze gerade auch nicht nutzen.
0: Bedeutet, seit einigen Tagen ist der VfB auf Wanderschaft im Landkreis, immer auf der Suche nach Trainingsmöglichkeiten bei anderen Vereinen.
2: Die Trainer, aber auch die anderen Vereine machen das wirklich gut. Wir sind in Marienstein, Schiernfeld, in Nassenfels, in Breit, also in den Orten um Eichstätt rum, wirklich gut aufgehoben und danken auch diesen Vereinen, dass sie uns da aufnehmen.
0: Ja, ein Dauerzustand soll das natürlich nicht sein. Der Kunstrasen soll schnellstmöglich wieder instand gesetzt werden. Allerdings rechnet der VfB mit einem hohen fünfstelligen Betrag für die Reparatur.
2: Sowohl ein Verein kann sich das nicht leisten, als auch die klammen Kassen einer Stadt nicht. Das heißt, jetzt fragen wir mal bei Banken im Zusammenhang über die Stadt an und schauen, was sich da machen lässt. Da sind wir noch im Informationsaustausch.
1: Ja, wobei die Zeit so ein bisschen drängt, denn spätestens nach den Sommerferien sollen auch die Kids wieder in Eichstätt trainieren können. Warum der Kunstrasen wirklich so dahingeschmolzen ist, das ist echt krass. Da tappen die Verantwortlichen des VfB und auch die Herstellerfirma noch im Dunkeln.
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0: I don't wanna wait hier bei Radio Inno und ihr müsst nicht mehr warten. Nein, dieser Freitag wird verregnet. Also hey, springt in eine Pfütze. Und das sagt man ja oft so floskelhaft. Klingt ja ganz nett, macht aber niemand wirklich.
1: Ja, dachte ich auch, Ferry. Und gestern habe ich dann aber tatsächlich Kinder gesehen, die so richtig krass mit kurzer Hose, aber mit voll Karacho in Pfützen gesprungen sind. Und ich fand's super. Also die Eltern daneben, die fanden es, glaube ich, nur so halb super. Die waren nicht so richtig Fan. Aber ich fand's mega. Endlich hat mal jemand wirklich durchgezogen. Ich habe dann noch kurz überlegt, weil ich bin ja mit dem Auto gefahren, ob ich dann an denen vorbeifahren durch die Pfütze fahre, dass die nochmal angespritzt werden. Aber ich wollte den heiligen Zorn der Eltern nicht hinaufbeschwören.
0: Die Kinder, glaube ich, hätten es cool gefunden, ne?
1: Wahrscheinlich schon, ja.
0: Wahrscheinlich schon.
1: Der Held des Tages gewesen.
0: Nächstes Mal. Hört Radio N jetzt mit Nick Kershaw.

0: Der Song ist auch 16 Jahre danach noch richtig gut. Ja, der hat schon ein paar auf dem Buckel, ein paar Jahre. Lady Gaga mit Alejandro. Und in der nächsten halben Stunde mehr Hits wie Whatever von Kygo und Ava Max. Mehr Vielfalt, die kommt vom Rag & Bone Man mit Skin.
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0: Radio Inn am Freitagmorgen um 8:30 und wie heißt es so schön, man soll die Feste feiern, wie sie fallen. Und da haben wir viel Gelegenheit in Bayern gerade, da gibt es viele Feste. Die Bamberger Sandkerber zum Beispiel, das Parsberger Volksfest und auch in Landshut geht heute die Bartelmeduld los. Und noch viel, viel wichtiger, haben wir hoffentlich alle auf dem Schirm, heute in einer Woche geht's endlich wieder los mit dem Bartelmarkt in Oberstimm.
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16: In Ehekirchen laufen die Vorbereitungen für das legendäre Hochzeitsfest. Nach 8 Jahren Pause findet es heuer wieder statt. Und zwar vom 4. bis 6. September. Das Fest startet am Freitag mit einer großen Rockparty. Dann ist am Samstag Mordog mit vielen Aktionen für Klein und Groß. Und mit einem großen Gaudi-Turnier. Der Sonntag ist dann vollgepackt mit Oldtimer-Treffen, historischem Markt, der Bierhochzeit, einer Filmvorführung und dem Brautverziehen. Anja Stubber, Radio Inn in Ehekirchen.
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18: Noch bis Mitte September dauern die Bauarbeiten auf der Partalbahn zwischen Dasing und Augsburg. Kommende Woche trifft es nun die gesamte Strecke, also auch ab Ingolstadt Hauptbahnhof. Von Mittwoch auf Donnerstag laufen zusätzliche Bauarbeiten, die wirken sich auf die Züge der Bayerischen Regiobahn aus. Teilweise sind Ersatzbusse im Einsatz, die fahren aber zu anderen Zeiten als die Züge. Einen Link zum Ersatzfahrplan auf der Partalbahn haben wir auf unserer Homepage. Kerstin Schulz, Radio Inn in Ingolstadt.
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0: 8.31 Uhr und es sieht sehr, sehr gut aus. Sonst liegen keine Meldungen über größere Verkehrsstörungen vor. Bedeutet für euch freie Fahrt. Und wenn ihr was seht, Staus, Blitzer, Abstandsmessungen im eurem Weg von Neuburg nach Schrobenhausen oder von Ingolstadt nach Pfaffenhofen, ja dann ruft mal an, lasst es uns wissen mit der Radio Inn Verkehrshotline 0841 300 und 3x9.
19: Das Radio in Wetter und aktuell traut sich die Sonne noch ein bisschen raus. Die versteckt sich dann aber im Laufe des Tages immer mehr hinter den Wolken. Und dann wird es auch richtig nass. Es regnet ab Mittag bis rein in den Abend um die 20 Grad heute die Top-Temperatur. Sprich, es bleibt eigentlich recht ähnlich wie auch jetzt gerade schon. Wir messen aktuell 18 Grad in Ingolstadt, beim Baggersee 17 Grad bei euch in Pietenfeld. Noch kühler wird die Nacht, da Tiefstwerte um die 13 Grad. Und auch da kann es mal leicht regnen. Der Radio in Wetter-Trend, das Wochenende ist ein bisschen freundlicher, da immer noch Top-Temperaturen um die 20 Grad. Zwischen den Wolken kommt morgen aber immer wieder die Sonne durch. Der Samstag ist nur leicht durchwachsen, der Sonntag dann trocken und in der Früh neblig.

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2: Guten Morgen.
3: Morgen.
2: Dinge, die fast jeder von uns im Urlaub macht. Mit Socken und Sandalen rumlaufen. Liegen mit dem Handtuch reservieren. Zumindest, wenn du wirklich absolut Klischee-Deutscher sein willst.
3: Ja, Ferry.
2: Ich habe mich selbst beschrieben.
3: Ich wollte es nicht sagen, aber ja. Was allerdings länderübergreifend ein Ding ist im Urlaub, Quatsch kaufen. Also so Magnete, Flaschenöffner, Feuerzeuge, also so Krimskrams. Warum machen wir das eigentlich? Das klären wir gleich. Jetzt aber erstmal gute Musik für euch. Das ist Benson Boone. Sorry, I'm here for someone else.
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0: Radio mit Sascha und If You Believe um 20 vor 9. Und ich muss es immer wieder erwähnen, ich fahre ja bald in Urlaub. Und jetzt, Sophia, wo ich dann in den Urlaub fahre, wollte ich dich fragen, ich bin ja nicht so, soll ich dir ein kleines Souvenir mitbringen?
1: Ja, gerne. Gerne so einen Kühlschrankmagneten, ich liebe die.
0: Wirklich?
1: Ja.
0: Der Klassiker. Kühlschrankmagnet mit Palme, die Muschelkette oder die Schneekugel mit 10 Zwürdigkeiten drin. Findet man in der Regel im Urlaub ganz geil, ja? Zu Hause angekommen, fragt ihr euch dann aber, warum habe ich dafür eigentlich Geld ausgegeben? Zu Hause würden wir so ein Zeug niemals kaufen, außer vielleicht Sophia. So, warum Souvenirs im Urlaub plötzlich so unwiderstehlich wirken, darüber sprechen wir jetzt mit unserer Kollegin aus der Radio-Innenredaktion, Julia Wasselkopf.
2: Ja, weil sie im Urlaub gar nicht nur als Gegenstand gesehen werden. Wir verbinden den Magneten oder die Muschelkette direkt mit dem schönen Ort, dem Wetter und dem Urlaubsgefühl. Ja, und dazu kommt, im Urlaub sind wir entspannter, gönnen uns eher etwas und treffen Kaufentscheidungen spontaner. Der kitschige Magnet ist in diesem Moment also weniger Deko als ein kleines Stück Urlaub zum Mitnehmen. Ja, und zu Hause fällt diese schöne Kulisse dann weg und plötzlich sehen wir vor allem einen kitschigen Magneten.
1: Der kommt doch trotzdem gut. Aber warum kaufen wir ausgerechnet so oft diese ganz typischen Souvenirs?
2: Ja, weil sie ziemlich geschickt funktionieren. Sie sind meistens günstig, klein und leicht zu transportieren und zeigen sofort, wo wir waren. Außerdem begegnen sie uns im Urlaub ständig. Und Dinge, die wir häufig sehen, wirken auf uns schnell vertrauter und attraktiver. Ja, und dazu kommt noch ein bisschen Gruppeneffekt. Wenn gefühlt jeder einen Magneten, ein Armband oder ein T-Shirt mitnimmt, erscheint der Kauf plötzlich völlig normal.
0: So, und der Trick ist einfach nicht mehr nix kaufen.
1: Also, ich kann das noch gerne ergänzen, nix für dich kaufen, aber für mich kannst du ja schon bitte einen kleinen kitschigen Kühlschrankmagnet, bitte?
0: Okay, machen wir so.
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1: Ihr hört Radio Inn mit dem Rag and Bone Man und Skin. Es ist gleich 9:10 an diesem Freitag und heute ist der beste Zeitpunkt, um sich mal wieder so einen richtigen Kultfilm reinzuziehen, ohne schlechtes Gewissen.
2: Ja, ihr habt richtig gehört. Dirty Dancing. Heute ist tatsächlich offizieller Dirty Dancing Tag. Patrick Swayze und sein Baby tanzen um die Gunst der Zuschauer. Und da hat auch jeder seine Lieblingsszene, oder? Sophia, bitteschön, deine?
1: Erstmal ganz kurz, ich mochte nicht, wie du gerade Baby gesagt hast. Entschuldigung. Aber ja, ich mag diese Wasserszene richtig gerne, wo die gemeinsam die Hebefigur, die gerade quasi in dem Song, in dem Film passiert ist, wo sie die so im Wasser üben. Und ich will auch nicht wissen, wie viele das schon versucht haben, das nachzumachen und wo es ein bisschen übel geendet hat. Aber was ist denn deine Lieblingsszene?
2: Ja, ich denke, du ahnst es schon. Es ist die Schlussszene und dann der Abspann. Da weiß ich, dass der Film vorbei ist und ich es geschafft habe.
1: Das ist eine gemeine Frechheit. Das wird dem Film nicht gerecht.
2: Doch. Ihr hört Radio Inn jetzt mit dem King of Pop, Michael Jackson, Billie Jean. Guten Morgen.
1: Happy Freitag.

0: Radio mit Holly Humberstone, To Love Somebody, 8.56 Uhr und klar auch die nächste Stunde pickepacke voll mit mehr Hits und mehr Vielfalt. I got my head out the sunroof, I'm blasting my favorite tune, you're more than a sunshine. Sonnige Musik für euch, die kommt von Nicky Orr und Daisy mit Sunroof und ein Stück Verpeiltes. Versorgt Lola Young mit ihrem Hit Messi.
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0: Radio in am Freitagmorgen, es ist kurz vor neun. Ein Unwetter gestern Nachmittag in unserer Region hat Feuerwehren und Einsatzkräfte gefordert. Und der VfB Eichstätt muss heute auswärts ran. Die Aufgabe ist aber durchaus lösbar. Wer da der Gegner ist, das hört ihr gleich bei uns.
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14: Ich bin Christian Augustin. Schönen guten Morgen. Änderungen bei der Pflegeversicherung, die fordert jetzt der Deutsche Städtetag. Damit möchte man Menschen unterstützen, die ihr Leben lang gearbeitet haben und wegen der Pflegekosten auf Sozialhilfe angewiesen sind. Eine weitere Idee ist eine Begrenzung für den Eigenanteil von Pflegeheimbewohnern. Hintergrund für den Vorstoß ist die wachsende finanzielle Überlastung der Kommunen wegen der Pflegekosten. Jahr für Jahr gibt es hier laut Städtetag ein Defizit von 30 Milliarden Euro. Deutschland und 6 weitere Länder fordern Israel auf, die Pläne für ein äußerst umstrittenes Siedlungsprojekt im Westjordanland zurückzunehmen. In einem gemeinsamen Statement heißt es, dass die Ausweitung der Siedlung beendet werden muss. Deswegen rückt nicht nur eine Friedenslösung in weite Ferne, sondern es beschädigt auch das internationale Ansehen Israels. Eine Bebauung in dem Gebiet würde das Westjordanland aufteilen, und zwar in einen nördlichen und einen südlichen Teil. Immer mehr ausreisepflichtige Ausländer verlassen Deutschland freiwillig. Im ersten halben Jahr reisten rund 18.000 aus, gut 9.000 erhielten dafür Geld vom Bund. Die Zahl der Abschiebungen ging im Vergleich zum Vorjahreszeitraum um rund 18% auf fast 10.000 zurück. Geplante Abschiebungen scheitern häufig daran, dass man die Betroffenen nicht mehr findet.
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14: Ein Unwetter hat gestern Nachmittag in weiten Teilen unserer Region Feuerwehren und Einsatzkräfte in Atem gehalten. Überwiegend waren umgestürzte Bäume und vollgelaufene Keller das Problem. Allein im nördlichen Landkreis Pfaffenhofen gab es 85 Einsätze. Rund 200 Feuerwehrleute waren unterwegs. In Ingolstadt wurden rund 25 Einsätze gemeldet. Verletzte sind bisher nicht bekannt. Wegen eines umgestürzten Baums war die Paartalbahn zwischen Ingolstadt und Dasing für gut eine Stunde lahmgelegt. Lösbare Aufgabe für den VfB Eichstätt heute in der Regionalliga Bayern. Die Domstädter sind beim TSV Landsberg. Die Gastgeber aus der Nähe von Augsburg warten nach 4 Spieltagen immer noch auf einen Sieg. Die Eichstätter stehen mit einem Sieg, einem Unentschieden und 2 Niederlagen aber auch nicht sehr viel besser da. Anstoß für den VfB Eichstätt in Landsberg ist um 18 Uhr.
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0: Vorsicht bitte! A9 Richtung München zwischen Altbühltal und Rastplatz Gelbe See. Da liegt ein Metallteil quasi, da hat irgendjemand seine Ladung verloren. Und A9 Richtung München zwischen Altmühltal und Denkendorf, linker Fahrstreifen, ist da auch blockiert nach einem Unfall. Das war's erstmal. Habt ihr vielleicht noch was für uns? Staus, Blitzer, egal was? Ja, dann meldet euch, schreibt uns, ruft an 0841 300 und dreimal die 9, das ist sie, die Radio in Verkehrshotline.
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17: Das Radio in Wetter und gerade ist hier noch ein bisschen mutig, traut sich noch raus. Die Sonne versteckt sich dann aber den ganzen restlichen Tag hinter den Wolken und dann wird es auch nass an diesem Freitag. Es regnet los. Ab Mittag geht dann bis rein in den Abend so. Dazu natürlich dicke Wolken, wie gesagt. Und um die 20 Grad werden es an der Spitze. Und da sind wir auch jetzt schon in Ingolstadt Spitalhof. 18 Grad messen wir aktuell in Eichstätt am Frauenberg. Noch kühler wird dann die kommende Nacht. Da geht es runter auf 13 Grad. Und auch da Spitalhof 18 Grad messen wir aktuell in Eichstätt am Frauenberg. Noch kühler wird dann die kommende Nacht. Da geht's runter auf 13 Grad.

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2: Guten Morgen.
3: Hallo, und kennt ihr diese witzigen Mark Forster-Memes? Also zum Beispiel, Mark Forster ist der Typ, der Hoppla sagt, wenn er stolpert. Oder Mark Forster ist der Typ, der bei einem Wettbewerb Jetzt geht's um die Wurst sagt.
2: Und Mark Forster ist jetzt vor allem der Typ, den wir auf seine neuen Fotos auf Instagram fast nicht erkannt hätten. Was er gemacht hat, hört ihr gleich in der Radio im Promi-Welt. Jetzt aber erstmal mehr Hits, mehr Vielfalt. Him mit Join Me gibt's gleich und jetzt sofort Nico Santos mit Why Don't You Stay.
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0: Radio N mit Him um 10 nach 9 und eines der größten Geheimnisse im Showbusiness wurde tatsächlich gelüftet und zwar im wahrsten Sinne des Wortes.
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4: Ich sag's euch, wie es ist, ich hätte ihn nicht erkannt. Den guten Mark Forster, der hat jetzt mit 43 Jahren seine Cappy abgesetzt. Und wenn der mir so, wie auf seinem neuen Insta-Bild, auf der Straße begegnet wäre, ich hätte ihn nicht erkannt. Eine leicht ergraute Frise mit so angedeuteten Seitenscheitel fühlt sich dann so ein bisschen an wie Sido ohne Maske, diese Fotos.
0: Ja, und weiter geht's zu den besten Freunden, die es aber nicht mehr sind. How I Met Your Mother. 9 Staffeln lang verbringen die Schauspieler rund um Hauptdarsteller Josh Radnor fast jeden Tag miteinander, spielen eine eingeschworene Runde in New York, 10 bis 12 Stunden Drehzeit am Tag. Und jetzt verrät der Josh, wir haben eigentlich kaum mehr Kontakt. So wie nach der Schule oder Uni, meint er, das löst sich auf und jeder lebt sein Leben. Und wir sehen Stress bei den Beckers. Boris' Ex Lilly ist offenbar ohne Absprache mit dem gemeinsamen Sohn Amadeus wieder von Düsseldorf nach London gezogen. Böse Zungen sagen, dass sie das auch macht, um von Boris mehr Unterhalt zu verlangen. 6.500 Euro im Monat sind das aktuell. Und nicht vergessen, der Boris hat in England Einreiseverbot.
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0: Das ist Lola Young mit Messi hier bei Radio N um 9.17 Uhr. Und ich bin ja leidenschaftlicher Fußballer, Basketballer, Kickboxer, also Top-Sportler auf der Konsole. Aber Sophia, du machst ja auch gerne mal in Real Life, im echten Leben Sport und hast da was Neues ausprobiert.
1: Ja, absolut richtig. Ich war gestern mit einer Freundin in Neuburg beim Reformer Pilates. Also du machst quasi diese Pilates-Übungen, aber diesmal nicht auf der Matte, sondern du bist auf so einem speziellen Trainingsgerät, eben einem Reformer. Also da liegt man und dann drückt man sich so ein bisschen weg die ganze Zeit, halt gegen so einen Widerstand. Und das ist für die Tiefenmuskulatur und ich spüre einen tiefen Muskulaturmuskelkater.
0: Okay, klingt gar nicht so erstrebenswert. Ich persönlich habe nach dem Sport beim Zocken manchmal so Krämpfe in den Fingern.
1: Den Fingern?
0: Ja.
1: So großer Fingertrainer?
0: Ja.
1: Schön, Ferry, ja, das sind die kleinen Dinge. Und wir machen jetzt weiter hier bei Radio und mit richtig guter Musik. Das ist für euch Duran Duran, The White Boys.

0: Clock, clock, someone else hier bei Radio Hinnom. 9.28 Uhr und in der nächsten halben Stunde, genau, mehr Hits, mehr Vielfalt, unter anderem Alex Warren mit Ordinary und The Pointer Sisters. I'm so excited.
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0: Radio in am Freitagmorgen um 9:30 Uhr und bissige Hunde, Welse oder Schildkröten kennen wir schon. Das ist jetzt neu. Im Waldsee im oberbayerischen Tschechen hat jetzt ein Biber einen Schwimmer gebissen. Zähne haben die Nager ja ordentliche. Der Verletzte wurde im Klinikum Rosenheim behandelt. Vielleicht ein Grund, eher ins Freibad zu gehen. Jetzt aber der Blick vor die Haustür.
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9: Zum dritten Mal schlängelt sich morgen eine CSD-Parade durch die Innenstadt. Verkehrsteilnehmer müssen sich deshalb auf einige Einschränkungen einstellen. Der obere Hauptplatz ist den ganzen Tag über gesperrt. Der untere Hauptplatz und die Ingolstädter Straße trifft es ab Mittag, dafür nur für ein paar Stunden. Auch der Stadtbus fährt in Pfaffenhofen morgen nicht wie gewohnt. Ab 12.30 Uhr fällt die Haltestelle am Hauptplatz weg. Einschränkungen gibt es auch bei den Haltestellen Keller und Ingolstädter Straße. Andreas Rau, Radio in den Pfaffenhofen.
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10: Im Biergarten Schutterhof in Ingolstadt heißt es wieder Tanzschuhe geschnürt. Die Schanzer Tanzbodenmusikanten spielen jetzt am Sonntag von 16 bis 20 Uhr zum Volkstanz auf. Gespielt werden immer drei Tänze in einer Runde. Die Tänze werden vorab auf einer Tafel angekündigt und eingeläutet. Wer nicht tanzen kann oder will, hört einfach nur zu. Die Veranstaltung findet nur bei schönem Wetter statt. Der Eintritt ist frei. Kerstin Schulz, Radio Inn in Ingolstadt.
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0: So, wir schauen mal eben auf die A9 Richtung München und zwar aus Gründen zwischen Altmühltal und Denkendorf. Da ist ein Unfall passiert. Da ist die Fahrbahn derzeit auf zwei Fahrstreifen verengt. Könnte sich dort eventuell auch etwas stauen. Ihr wisst Bescheid. So, wenn ihr was seht, sowas zum Beispiel.
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0: Ihr wisst das, was zu tun ist, und zwar einfach mal anrufen oder auch gerne eine WhatsApp schicken. Mit nur einer Nummer der Radio Inn Verkehrshotline 0841 300 und dreimal die 9.
11: Das Radio in Wetter und Fenster aufreißen ist gerade wirklich eine 10 von 10, sehr erfrischend. 20 Grad messen wir nämlich aktuell in Ingolstadt bei der Moritzkirche, 19 Grad bei euch in Oberstimm und viel mehr wird's auch nicht. Das ist schon die Top-Temperatur an diesem Freitag. Dafür wird's aber viel mehr Regen. Ja, es geht los ab spätem Vormittag und so nass geht's dann weiter bis rein in den Abend. Richtig kühl wird's dann in der Nacht, dann um die 13 Grad und auch da ist hier und da mal ein Schauer möglich. Der Radio in Wettertrend um die 20 Grad. Ist auch die Top-Temperatur am Wochenende. Da ist es insgesamt wieder freundlicher. Morgen der Samstag nur noch leicht durchwachsen, aber auch immer mal wieder ein bisschen Sonne zwischen den Wolken und ein leichter Wind. Der Sonntag bleibt dann soweit trocken und in der Früh sehen wir ganz viel Nebel.

0: richtig gehört, die Rocky Horror Show auf Bayerisch. Einer der ersten Höhepunkte bei den dritten Ingolstädter Frankenstein-Tagen.
1: Stark, Ferry.
0: Danke.
1: Ja. Was da wo stattfindet, das hört ihr gleich hier bei uns nach mehr Hits wie Ed Sheeran, Castle on the Hill und mehr Vielfalt. Danach bekommt ihr Leon Rimes Can't Fight the Moonlight.
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0: Das ist Radio und mit Leon Rimes Can't Fight the Moonlight. Es ist 9.42 Uhr und heute beginnen die Ingolstädter Frankenstein-Tage. So groß wie noch nie, 3 Wochen lang dreht sich alles um Frankenstein, seine Kreatur und natürlich die Autorin Mary Shelley, die am 30. August Geburtstag hat und die Geschichte in Ingolstadt angesiedelt hat.
1: Aber erst seit 1995 macht Ingolstadt damit Werbung. Da gab es die Premiere von Frankensteins Mystery Tour. Und der eigentliche Startschuss war der Film Frankenstein ein Jahr zuvor. Unsere Radio in Freizeitexpertin Melanie Arzneimer erinnert sich.
2: Als Mitarbeiterin bei Radio in kam 1994 dieser Film. Bin ab nach München im Auftrag von Radio Inn und habe mir die Filmpremiere in München angeschaut. Irgendwann gab es dann sogar noch eine Pressekonferenz mit Robert De Niro beim Münchner Filmfest. Ich sitze da drin und in dem Film ruft Kenneth Branagh als Viktor Frankenstein auf mit mir nach Ingolstadt. Und der ganze Saal lacht. Ich fand das ganz schön dreist, diese Ahnungslosen, die überhaupt nicht verstanden haben, dass diese Weltstory in Ingolstadt spielt.
1: Ja, und seitdem verfolgt die Kreatur die Melanie und die Faszination ist geblieben. Mehr noch, seit kurzem ist sie auch im Vorstand des neuen Frankenstein-Ingolstadt-Vereins und organisiert fleißig mit bei den Frankenstein-Tagen.
0: Start also heute Abend mit der etwas anderen Stadtführung, Frankensteins Mystery Tour. Morgen geht's dann weiter mit der bayerischen Ausgabe
1: Der Rocky Horror Show.
0: Rocky Horror Show. Jetzt haben wir es im Turmbauer. Ein kleiner Ausschnitt.

0: Radio N mit den Pointer Sisters. I'm so excited um 9.49 Uhr.
1: Und was ich an Festivals liebe, sind diese krassen Outfits der Leute. Jeder haut da richtig einen raus. Eskaliert teilweise komplett. Also wirklich, da holen sie die krassesten Fummel aus dem Kleiderschrank. Hauptsache auffällig, gerne bunt und ein bisschen Glitzer.
0: Ja, und das wäre dann auch das perfekte Styling für den CSD morgen im Pfaffenhofen. Der Christopher Street Day. Da wird gefeiert und demonstriert. Die queere Community setzt sich für gleiche Rechte, Akzeptanz und Respekt ein. Um 14 Uhr geht's morgen los. Gefeiert wird am oberen Hauptplatz. Da gibt's auch ein fettes Bühnenprogramm.
1: 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Und den findet ihr auf unserer Website unter radioin.de.

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0: Bis hier bei Radio N mit If You Had My Love um 9.57 Uhr und nach 10 für euch mehr Hits, mehr Vielfalt. Ein Fußballsong für euch und zwar Fire von Medusa, One Republic und Leonie. Das war der Soundtrack zur Europameisterschaft 2024 und... auch ein Kult 80er mit dabei. Kate Bush mit Running Up That Hill.
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0: Radio Inn am Freitag um kurz vor 10. Heute starten in Ingolstadt die Frankenstein-Tage des neu gegründeten Vereins. Was da an Programm geboten ist, das hört ihr gleich bei uns.
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13: Ich bin Christian Augustin. Für die Kommunen wäre es eine Entlastung in Milliardenhöhe. Der Deutsche Städtetag fordert, dass die Pflegeversicherung zur Vollversicherung wird. So würden Menschen, die ihr Leben lang gearbeitet haben, wegen der hohen Pflegekosten nicht auch noch Sozialhilfe bekommen müssen. Außerdem wünscht sich der Städtetag eine Begrenzung für die Eigenanteile von Heimbewohnern. Eine Reform der Pflegeversicherung steht bei der Bundesregierung im Herbst auf dem Programm. Deutschland und 6 weitere Länder fordern Israel dazu auf, die Pläne für ein sehr umstrittenes Siedlungsprojekt im Westjordanland zurückzunehmen. In einem gemeinsamen Statement heißt es, dass die Erweiterung der Siedlung beendet werden muss. So rückt nicht nur eine Friedenslösung in weitere Ferne, sondern es beschädigt auch das internationale Ansehen Israels. Eine Bebauung in dem Gebiet würde das Westjordanland aufteilen, und zwar in einen nördlichen und einen südlichen Teil. Seit 2 Jahren gilt ein Grenzwert für Cannabis beim Autofahren. Die Regelung zeigt nach einer Umfrage von Versicherungen aber nur bedingt Wirkung. In den vergangenen 12 Monaten setzte sich trotzdem jeder 5. Befragte kurz nach dem Konsum ans Steuer. Bei einem zu hohen Cannabiswert drohen 500 Euro Bußgeld, 1 Monat Fahrverbot und 2 Punkte in Flensburg.
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13: Der eigentliche Frankenstein-Tag in Ingolstadt ist erst nächste Woche Sonntag, der Geburtstag der Autorin Mary Shelley. Aber schon heute beginnen die Frankenstein-Tage des dazugehörigen neu gegründeten Vereins. Geboten sind beispielsweise 4 verschiedene Filme zum Thema im Freilichtkino Turmbauer und im Audi-Programmkino. Höhepunkt der Frankenstein-Tage ist dann am kommenden Wochenende die Geburtstagsüberraschung mit Kinderprogramm, Party und Showprogramm am Platz bei der Hohen Schule. Die genaue Übersicht gibt es auf unserer Internetseite.
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7: Auf der A9 Nürnberg Richtung München zwischen Altmühltal und Denkendorf, da gab es einen Unfall. Momentan ist die Fahrbahn auf 2 Fahrstreifen verengt. Und auch auf der A9 München Richtung Nürnberg, da zwischen Ingolstadt Süd und Ingolstadt Ost, da ist gerade dichter Verkehr, deswegen hier paar Minuten mehr Zeit einplanen.
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7: Da sind gerade keine gemeldet.
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7: 19 Grad in Ingolstadt, Monikaviertel, auch in Pfaffenhofen 19 Grad und in Neuburg am Ruderclub auch da 19 Grad. Viele Wolken, ab und zu Sonne. Ab Nachmittag zieht dann kräftiger Regen auf, auch mit Gewittergefahr, heute bei 19 bis 23 Grad. Morgen am Samstag erst Schauer angesagt, zum Abend wird's dann aber besser mit Sonne und Wolken. Der Sonntag wird dann sonnig mit ein paar harmlosen Quellwolken bei 19 bis 23 Grad.
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3: Das Medizinhistorische Museum in Ingolstadt hat ab heute wieder einen ganz besonderen Gast. Die sympathische Kreatur von Dr. Viktor Frankenstein, quasi ein freundliches Monster von der Landesgartenschau 2021, sitzt während der Frankenstein-Tage im Garten der alten Anatomie und steht für alle Fotosessions zur Verfügung. Er wird dort bis zum 6. September zu den üblichen Öffnungszeiten zu sehen sein. Höhepunkt der Frankenstein-Tage ist morgen Abend eine Aufführung eines Grusicals als Parodie auf die Rocky Horror Picture Show im Turmbauer. Music for your soul. Mit akustischem Reggae und Soul hört ihr heute von der Band Bella Soul im Kiss the Quiche in der Ingolstädter Pfarrgasse. Musik mit ganz viel Urlaubsflair hört ihr ab 20 Uhr. Einlass ist eine Stunde früher und der Eintritt ist frei. Zum Lachen in den Keller. Das ist auch im Herbst wieder das Motto in der Eventhalle am Westpark. Ein paar ganz tolle Comedians geben sich die Ehre, unter anderem Mama Bavaria, also Luise Kinseher, Maxi Stettenbauer oder Icy Gulp, besser bekannt als Papa von Kultkommissar Eberhofer. Die geben sich alle die Ehre. Aber auch die Musik kommt nicht zu kurz. Am 3. Oktober gibt es zum Beispiel ein Sing-Along-Mitsing-Konzert, rockige Klänge bei Noise Attack und ein ABBA-Tribute-Konzert. Das komplette Programm mit allen Terminen findet ihr auf der Homepage der Eventhalle und dort gibt's auch die Tickets.
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15: Auf der A9 Nürnberg Richtung München zwischen Altmühltal und Denkendorf, da gab es einen Unfall. Momentan ist die Fahrbahn auf 2 Fahrstreifen verengt. Und auch auf der A9 München Richtung Nürnberg, da zwischen Ingolstadt Süd und Ingolstadt Ost, da ist gerade dichter Verkehr, deswegen hier paar Minuten mehr Zeit einplanen.
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15: Da sind gerade keine gemeldet.
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15: Viele Wolken, ab und zu Sonne. Ab Nachmittag zieht dann kräftiger Regen auf, auch mit Gewittergefahr, heute bei 19 bis 23 Grad. Morgen am Samstag erst Schauer angesagt, zum Abend wird's dann aber besser mit Sonne und Wolken. Der Sonntag wird dann sonnig mit ein paar harmlosen Quellwolken bei 19 bis 23 Grad.
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2: Ich sag's euch, wie es ist, ich hätte ihn nicht erkannt. Den guten Mark Forster, der hat jetzt mit 43 Jahren seine Cappy abgesetzt. Und wenn der mir so wie auf seinem neuen Insta-Bild auf der Straße begegnet wäre, ich hätte ihn nicht erkannt. Eine leicht ergraute Frise mit so angedeuteten Seitenscheitel fühlt sich dann so ein bisschen an wie Sido ohne Maske, diese Fotos.
3: Ja, und weiter geht's zu den besten Freunden, die es aber nicht mehr sind. How I Met Your Mother. 9 Staffeln lang verbringen die Schauspieler rund um Hauptdarsteller Josh Radnor fast jeden Tag miteinander, spielen eine eingeschworene Runde in New York, 10 bis 12 Stunden Drehzeit am Tag. Und jetzt verrät der Josh, wir haben eigentlich kaum mehr Kontakt. So wie nach der Schule oder Uni, meint er, das löst sich auf und jeder lebt sein Leben. Und wir sehen Stress bei den Beckers. Boris' Ex Lilly ist offenbar ohne Absprache mit dem gemeinsamen Sohn Amadeus wieder von Düsseldorf nach London gezogen. Böse Zungen sagen, dass sie das auch macht, um von Boris mehr Unterhalt zu verlangen. 6.500 Euro im Monat sind das aktuell. Und nicht vergessen, der Boris hat in England Einreiseverbot.
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19: Ich bin Justin Hamm. Mehr Menschen aus dem Ausland verlassen Deutschland inzwischen freiwillig als durch Abschiebungen. Im ersten Halbjahr reisten fast 18.000 Menschen mit Grenzübertrittsbescheinigungen aus und nur gut die Hälfte davon nahm die dafür vorgesehene finanzielle Unterstützung vom Bund an. Die Zahl der Abschiebungen ist im Vergleich zum Vorjahr gleichzeitig stark gesunken, auch weil weniger Asylanträge gestellt werden. Die Umfragewerte sind im Keller, sowohl für die Bundesregierung als auch für Kanzler Merz. Die neue Kanzleramtschefin Warken wirbt nun für Vertrauen und Geduld. Sie will die großen Reformen bei Rente, Gesundheit und Steuern zügig umsetzen. Im ZDF sagte die CDU-Politikerin:
20: Diese Reformen führen auch dazu, dass es Einschnitte bei den Menschen gibt. Zunächst, da wird nicht unbedingt alles am ersten Tag besser werden, sondern das braucht ein Stück. Dafür braucht es Mut und dafür ist man dann nicht unbedingt auch beliebt. Aber darum geht es auch nicht, sondern es muss jetzt gehandelt werden. Es braucht Mut für diese Reformen.
19: Merz' Vertrauen hat zuletzt auch gelitten, weil er sich im Zuge der Waldbrände nicht in den Krisenregionen gezeigt hat. Wichtige Technik für große Produktionen, Sensoren für Labore oder Teile fürs Stromnetz. Die deutsche Elektroindustrie hat ihre Exporte im ersten Halbjahr stark gesteigert. Es wurden Waren im Wert von über 138 Milliarden Euro ins Ausland verkauft, die meisten immer noch in die USA, trotz Trumps Zollpolitik. Das sind gute Nachrichten für die fast 900.000 Beschäftigten in der deutschen Elektroindustrie.
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0: Ich bin Christian Augustin. Ein Unwetter hat gestern Nachmittag in weiten Teilen unserer Region Feuerwehren und Einsatzkräfte in Atem gehalten. Überwiegend waren umgestürzte Bäume und vollgelaufene Keller das Problem. Allein im nördlichen Landkreis Pfaffenhofen gab es 85 Einsätze. Rund 200 Feuerwehrleute waren unterwegs. In Ingolstadt wurden rund 25 Einsätze gemeldet. Verletzte sind bisher nicht bekannt. Wegen eines umgestürzten Baums war die Partalbahn zwischen Ingolstadt und Dasing für gut eine Stunde lahmgelegt.
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21: Gerade ist nichts gemeldet. Ihr habt freie Fahrt.
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21: Auch da sind keine gemeldet.
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21: T-Shirt und Regenschirm, so geht's durch den Tag. Gerade bei 19 Grad in Eichstätt an der Schutzengelkirche, auch in Schrobenhausen, an der Franz-von-Lehnbach-Schule und 20 Grad in Ingolstadt-Rotenturm. Heute viele Wolken, mal kurz Sonne. Ab Nachmittag wird's dann richtig nass. Kräftiger Regen, teils mit Gewittern bei 19 bis 23 Grad. Morgen am Samstag kommen morgens noch ein paar Schauer runter. Zum Abend hin beruhigt sich's mit Sonne und Wolken. Sonntag wird's dann richtig schön. Nur vereinzelt harmlose Quellwolken bei 19 bis 23 Grad.
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1: 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Sophia hat da heute Morgen von einem Erlebnis berichtet.
2: 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Die waren nicht so richtig Fan. Aber ich fand's mega. Endlich hat mal jemand wirklich durchgezogen. 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Aber ich wollte den heiligen Zorn der Eltern nicht hinaufbeschwören.
1: Die Kinder, glaube ich, hätten es cool gefunden, ne?
2: Wahrscheinlich schon, ja.
1: Also auch für die Erwachsenen, kleine Date-Idee für heute, im Regen tanzen.
2: Und die wahre Kunst dabei, im Regen tanzen und nicht krank werden.
1: Nee, wir starten fit ins Wochenende. 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
11: Gerade ist nichts gemeldet, ihr habt freie Fahrt.
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11: Auch da sind keine gemeldet.
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11: Heute viele Wolken, mal kurz Sonne. Ab Nachmittag wird's dann richtig nass. Kräftiger Regen, teils mit Gewittern bei 19 bis 23 Grad. Morgen am Samstag kommen morgens noch ein paar Schauer runter. Zum Abend hin beruhigt sich's mit Sonne und Wolken. Sonntag wird's dann richtig schön. Nur vereinzelt harmlose Quellwolken bei 19 bis 23 Grad.
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5: Ich bin Stefan Schütz. Seit 2 Jahren gilt ein Grenzwert für Cannabis beim Autofahren, aber das zeigt nur bedingt Wirkung. Der Gesamtverband der Versicherer teilte mit, dass sich kurz nach Konsum im vergangenen Jahr jeder 5. Befragte an Steuer gesetzt hat. Uli Reitinger berichtet.
8: Damit ist die Zahl im Vergleich zum Vorjahr leicht zurückgegangen. Das Fazit der Versicherer ist trotzdem, der Grenzwert hat nicht viel bewegt. Ungefähr jeder Dritte sagt, er ist mir herzlich egal. Vor allem die, die schon lange regelmäßig kiffen, die haben sich schon, als Cannabis noch illegal war, nicht davon abhalten lassen. Die lassen sich auch von einem Grenzwert fürs Autofahren nicht beeindrucken.
5: Die Ausgaben für Sozialhilfe sind im vergangenen Jahr um rund 6% gestiegen. Die Sozialhilfeträger haben netto 21,5 Milliarden Euro ausgezahlt. Das teilte das Statistische Bundesamt mit. Das meiste Geld floss in die Grundsicherung im Alter und bei Erwerbsminderung. Am stärksten gestiegen sind die Ausgaben für die Hilfe zur Pflege auf 6 Milliarden Euro. Mit 4 Erstrundenspielen beginnt heute der DFB-Pokal. Ab 18 Uhr ist Fußball-Erstligist Eintracht Frankfurt beim Oberligisten St. Tönis gefordert. Zeitgleich treten Karlsruhe bei Preußen Münster und Kaiserslautern beim SV Waldhof Mannheim an. Am späten Abend empfängt der Drittligist FC Hansa Rostock dann noch den VfB Stuttgart.
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12: Auf der A9 München Richtung Nürnberg zwischen Garching Nord und Eching, da ist der Standstreifen nach einem Unfall blockiert. Und auf der B13 Münchner Straße zwischen B16 bei Oberstimm und Südliche Ringstraße, da ist gerade etwas mehr los, deswegen hier 3 Minuten mehr Zeit einplanen.
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12: Da sind gerade keine gemeldet.
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12: Geht jetzt langsam los hier bei uns in der ganzen Region bei 20 Grad aktuell in Pfaffenhofen, 21 Grad in Neuburg am Bootshaus und in Ingolstadt an der Saturn Arena 21 Grad. den ganzen Nachmittag über ist's eher ungemütlich mit kräftigem Regen und auch Gewittergefahr. Die Temperaturen liegen bei 19 bis 23 Grad. Morgen, der Samstag, startet mit paar Schauern. Zum Abend hin klart's auf und Sonne und Wolken wechseln sich dann ab. Der Sonntag zeigt sich dann von der schönen Seite meist sonnig. Nur vereinzelt harmlose Quellwolken bei 19 bis 23 Grad.
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1: Die letzte Mittagspause vorm Wochenende. Hi, ich bin Emmy. Zusammen geht's durch den Freitag, immer mit Aktuellem von hier, von unseren Lokalreportern.
2: Wie heiß muss ein Sommer sein, damit ein Kunstrasen schlapp macht und ein ganzer Fußballverein plötzlich Trainingsplätze suchen muss? Die Frage stellt man sich gerade beim VfB Eichstätt. Gleich gibt's die Antwort hier bei Radio Inn.
1: Davor U2 mit einem ihrer größten Hits und es gab dafür auch mehrere Grammys. Beautiful Day hören wir gleich. Davor die Mädelsgruppe Catsy mit Gabriella.

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2: Die lange Dürre und Hitze haben der Natur ziemlich zugesetzt. Es reicht ein Blick auf den Rasen im eigenen Garten. Das spüren auch die Fußballvereine in Ingolstadt und der Region. Dass aber ausgerechnet ein Kunstrasenplatz fast im wahrsten Sinne des Wortes dahinschmilzt, das hat auch den VfB Eichstätt überrascht. Der Platz ist kaputt, unbespielbar und Ausweichen auf Nebenplätze nicht möglich. Dominik Schmidt-Amsel vom VfB Eichstätt.
3: Weil die Sportplätze, die um uns herum sind, gerade aus Bauschuttlager verwendet werden. Sowohl die Universität hat einen Umbau für 91 Millionen, als auch der Landkreis baut eine Schule auf einem anderen Platz für 41 Millionen. Und dann können wir diese Plätze gerade auch nicht nutzen.
2: Bedeutet, seit einigen Tagen ist der VfB auf Wanderschaft im Landkreis, immer auf der Suche nach Trainingsmöglichkeiten bei anderen Vereinen.
3: Die Trainer, aber auch die anderen Vereine machen das wirklich gut. Wir sind in Marienstein, in Schernfeld, in Nassenfels, in Breit, also in den Orten um Eichstätt rum, wirklich gut aufgehoben und danken auch diesen Vereinen, dass sie uns da aufnehmen.
2: Ein Dauerzustand soll das natürlich nicht sein. Der Kunstrasen soll schnellstmöglich wieder instand gesetzt werden. Allerdings rechnet der VfB mit einem hohen fünfstelligen Betrag für die Reparatur.
3: Sowohl ein Verein kann sich das nicht leisten, als auch die klammen Kassen einer Stadt nicht. Das heißt, jetzt fragen wir mal bei Banken im Zusammenhang über die Stadt an und schauen, was sich da machen lässt. Da sind wir noch im Informationsaustausch.
2: Wobei die Zeit drängt, denn spätestens nach den Sommerferien sollen auch die Kinder wieder in Eichstätt trainieren können. Warum der Kunstrasen förmlich dahingeschmolzen ist, da tappen die Verantwortlichen des VfB Eichstätt und auch die Herstellerfirma noch im Dunkeln.
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14: Ich bin Christian Augustin. In Karlsruhe ist gestern Abend nicht nur eine Beziehung in Trümmern gelegen. Am Ende kam eine 49-Jährige mit schweren Verletzungen ins Krankenhaus. Sie wollte die Beziehung mit einem 38-Jährigen beenden. Der Mann rastete allerdings vollkommen aus. Er verprügelte die Frau heftig, außerdem zertrümmerte er einen Fernseher. Die 49-Jährige flüchtete zu einer Nachbarin und rief die Polizei. Die stellte beim Angreifer in Karlsruhe nicht nur knapp 2 Promille fest, sondern verhängte auch ein sofortiges Kontaktverbot. Der eigentliche Frankenstein-Tag in Ingolstadt ist erst nächste Woche Sonntag, der Geburtstag der Autorin Mary Shelley. Aber schon heute beginnen die Frankenstein-Tage des dazugehörigen neu gegründeten Vereins. Geboten sind beispielsweise 4 verschiedene Filme zum Thema im Freilichtkino Turmbauer und im Audi-Programmkino. Höhepunkt der Frankenstein-Tage ist dann am kommenden Wochenende die Geburtstagsüberraschung mit Kinderprogramm, Party- und Showprogramm am Platz bei der Hohen Schule. Die genau Übersicht gibt es auf unserer Internetseite. Lösbare Aufgabe für den VfB Eichstätt heute in der Regionalliga Bayern. Die Domstädter sind beim TSV Landsberg zu Gast. Die Gastgeber aus der Nähe von Augsburg warten nach 4 Spieltagen immer noch auf einen Sieg. Die Eichstätter stehen mit einem Sieg, einem Unentschieden und 2 Niederlagen aber auch nicht sehr viel besser da. Anstoß für den VfB Eichstätt in Landsberg ist heute um 18 Uhr. 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
15: Auf der A9 München Richtung Nürnberg in Höhe Dreieck Holledau, da gab es einen Unfall. Und auch auf der A9 München Richtung Nürnberg zwischen Garching Nord und Eching, da ist nach einem Unfall der Standstreifen blockiert. Die letzte Meldung, die kommt auch von der A9 München Richtung Nürnberg zwischen Manching und Ingolstadt Nord, aktuell 5 Kilometer Stau.
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15: In Neuburg, in der Ingolstädter Straße, wird stadtauswärts geblitzt. Danke, Hanna, fürs Melden.
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15: Den ganzen Nachmittag über ist's eher ungemütlich mit kräftigem Regen und auch Gewittergefahr. Die Temperaturen liegen bei 19 bis 23 Grad. Morgen, der Samstag, startet mit paar Schauern. Zum Abend hin klart's auf und Sonne und Wolken wechseln sich dann ab. Der Sonntag zeigt sich dann von der schönen Seite meist sonnig. Nur vereinzelt harmlose Quellwolken bei 19 bis 23 Grad.

0: So klingt euer Freitag. Zusammen geht's durch den Mittag. Und wir schauen jetzt noch ein bisschen zu, wie sich die Regentropfen an der Fensterscheibe draußen im Wettrennen liefern. Wird aber jetzt am Wochenende schon wieder besser. Mehr dazu weiß unser Wetterexperte Kai Zorn.
1: Servus.
0: Kai, wie schaut's am Wochenende aus?
1: Zunächst noch Tiefdruck mit Wolken, Wind, Schauern und Gewittern, die meisten im Norden und im Osten. Im Laufe des Samstags lassen diese Schauer dann nach und der Wind flaut ab. Und bis zum Abend wird es immer freundlicher. Das Ganze bei 16 bis etwas über 20 Grad. Nach einer frischen Nacht bekommen wir dann am Sonntag viel, viel Sonnenschein, ein paar harmlose Wolken und immerhin 17 bis 23 Grad.
0: Und die nächste Woche, wie sieht es da so aus? Bleibt es so wechselhaft oder scheint wieder öfter die Sonne?
1: Ein bisschen beides. Die erste Wochenhälfte ist noch sonnig und mäßig warm anfangs. Zur Wochenmitte kommt dann wieder ein Schwall Hochsommerluft. Zunächst liegen die Temperaturen bei um und über 20 Grad, um die Wochenmitte bei um und über 25, teils an die 30 Grad. Erst mit viel Sonne, dann mit ersten Schauern und Gewittern. Und wahrscheinlich wird es dann Richtung nächstes Wochenende wieder unbeständiger werden mit Regen, Wind und einer Abkühlung.
0: Abkühlung nach Sonne klingt ja aber auch ganz gut. Ich meine, wir sehen ja auch langsam, dass sich die Blätter draußen braun-rot färben. Wir sind so am Ende vom Sommer, können uns aber wenigstens drauf freuen, wieder bei angenehmen Temperaturen durchzuschlafen. Weiter geht's hier bei uns mit mehr Hits und mehr Vielfalt am Freitagmittag.

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10: Ich bin Stefan Schütz. Der Staat muss immer mehr Geld für die Sozialhilfe ausgeben. Im vergangenen Jahr lag das Plus bei 6%. Die Sozialhilfeträger gaben 21,5 Milliarden Euro aus, so die Behörden. Claudia Wächter berichtet.
11: Gestiegen sind vor allem die Kosten für die Pflege. Rund 6 Milliarden Euro wurden für die sogenannte Hilfe zur Pflege locker gemacht. Der größte Anteil an den Gesamtausgaben, der geht allerdings an eine andere Gruppe. An Menschen, die Hilfe bei der Erwerbsminderung bekommen und vor allem an diejenigen, die mit der gesetzlichen Rente nicht über die Runden kommen.
10: In Ismaning bei München ist eine Verkehrskontrolle gestern Nachmittag aus dem Ruder gelaufen. Ein 58-Jähriger wollte seinen Wagen nicht verlassen, fuhr einen Beamten an. Es fielen sogar Schüsse aus einer Polizeiwaffe. Der Autofahrer wurde wenig später festgenommen. Er war der Polizei bereits bekannt. Nun entscheidet ein Richter, ob er in Untersuchungshaft muss. Nach zwei Zusammenbrüchen auf dem Platz müssen die Fußballer des FC Bayern im Supercup ohne Jamal Musiala auskommen. Trainer Kompany spricht von einer geänderten Medikation, die bei Musiala zu Nebenwirkungen geführt habe. Der 23-Jährige hatte zuletzt öffentlich gemacht, unter einer neurologischen Dysfunktion zu leiden, die zu den Aussetzern führt.
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12: Eine Meldung, die kommt von der A9 München Richtung Nürnberg zwischen Manching und Lenting. Aktuell 9 Kilometer Stau, sonst normaler Verkehr. Gute Fahrt euch.
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12: In Pfaffenhofen steht einer, in der Gritschstraße stadteinwärts wird er geblitzt und in Neuburg in der Ingolstädter Straße stadtauswärts. Danke Luis und Hanna fürs Durchgeben.
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12: 21 Grad in Neuburg-Feldkirchen, auch in Ingolstadt am Westpark 21 und in Schrobenhausen am Stadtwall aktuell 20 Grad. Im Laufe des Tages nimmt der Regen immer weiter zu, teils kräftig und mit Gewittern. Dazu bleibt es grau bei 19 bis 23 Grad. Morgen starten wir noch wechselhaft mit ein paar Schauern. Später lockern die Wolken auf und dann kommt auch die Sonne raus. Und am Sonntag wird es dann richtig schön. Viel Sonne, nur ein paar harmlose Wolken und bis zu 23 Grad sind drin.
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12: Hi, ich bin Emmy und bei dem Wetter ist es eher Sofa und abends Restaurant statt Freibad und Pommes. Ist ja aber auch nicht schlecht. So geht's Richtung Wochenende und unsere Lokalreporter haben wie immer alles im Blick.
5: Nicht ein Tag, sondern gleich mal 3 Wochen, so lange dauern die Ingolstädter Frankenstein-Tage. Rund um den Geburtstag von Frankenstein-Autorin Mary Shelley am 30. August. Start ist aber schon heute. Mehr dazu haben wir gleich hier bei Radio Inn.
12: Rein geht's in die neue Stunde mit Pop-Rock von Anastasia. Mit Stick and Tile zieht sie einen klaren Schlussstrich. Davor aber noch Wolke 7 mit Alex Warren und Fever Dream.

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2: Frankenstein, da weiß jeder sofort, um was es geht. Ein Student, eine zusammengewurstelte Kreatur, Elektrizität, künstliches Leben, Enttäuschung und Rache. Weil der Geburtstag von Autorin Mary Shelley am 30. August ist und die Geschichte auch in Ingolstadt spielt, wird gefeiert. Und zwar 3 Wochenenden lang. Melanie Arzenheimer ist nicht nur unsere Radio in Freizeitexpertin, sondern auch frisch im Vorstand des neuen Frankenstein Ingolstadt e.V. und damit auch mittendrin. Heute geht's los mit der Frankensteins Mystery Tour.
3: Nach der Mystery Tour, die ja eigentlich seit Jahrzehnten der Klassiker in Sachen Frankenstein in Ingolstadt ist, gibt es dann Jockels bohrische Gruselgeschichte.
2: Das ist morgen Abend im Turm Bauer. Da gibt's eine Bühne und überdachte Plätze.
3: Jawohl, da wird es sehr bayerisch. Und das ist eine bayerische Variante der Rocky Horror Show. Also die Melodien sind die gleichen, die kennt man. Man kann den Time Warp mittanzen, aber man muss halt bayerisch dazu singen.
2: Und so hört sich das dann an.
4: Mach mal den Zeitsprung mit mir.
2: Also heute Abend Start der Frankenstein-Tage mit Frankensteins Mystery-Tour. Morgen dann das Grusikel Jockelsbohrische Gruselgeschichte im Turm Bauer in Ingolstadt.
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1: Die Kinder, glaube ich, hätten es cool gefunden, ne?
2: Wahrscheinlich schon, ja.
1: Also auch für die Erwachsenen, kleine Date-Idee für heute, im Regen tanzen.
2: Und die wahre Kunst dabei, im Regen tanzen und nicht krank werden.
1: Nee, wir starten fit ins Wochenende. 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Wir sprechen dann über schlechte Geschenke, Fake-Sport, Fitness-Tricks und Filmbanausen.
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11: Ich bin Christian Augustin. In Karlshult ist gestern Abend nicht nur eine Beziehung in Trümmern gelegen. Am Ende kam eine 49-Jährige mit schweren Verletzungen ins Krankenhaus. Sie wollte die Beziehung mit einem 38-Jährigen beenden. Der Mann rastete allerdings vollkommen aus. Er verprügelte die Frau heftig, außerdem zertrümmerte er einen Fernseher. Die 49-Jährige flüchtete zu einer Nachbarin und rief die Polizei. Die stellte beim Angreifer in Karlshult nicht nur knapp 2 Promille fest, sondern verhängte auch ein sofortiges Kontaktverbot. Der eigentliche Frankenstein-Tag in Ingolstadt ist erst nächste Woche Sonntag, der Geburtstag der Autorin Mary Shelley. Aber schon heute beginnen die Frankenstein-Tage des dazugehörigen neu gegründeten Vereins. Geboten sind beispielsweise 4 verschiedene Filme zum Thema im Freilichtkino Turmbauer und im Audi-Programmkino. Höhepunkt der Frankenstein-Tage ist dann am kommenden Wochenende die Geburtstagsüberraschung mit Kinderprogramm, Party- und Showprogramm am Platz bei der Hohen Schule. Die genaue Übersicht gibt es auf unserer Internetseite. Lösbare Aufgabe für den VfB Eichstätt heute in der Regionalliga Bayern. Die Domstädter sind beim TSV Landsberg zu Gast. Die Gastgeber aus der Nähe von Augsburg warten nach 4 Spieltagen immer noch auf einen Sieg. Die Eichstätter stehen mit einem Sieg, einem Unentschieden und 2 Niederlagen aber auch nicht sehr viel besser da. Anstoß für den VfB Eichstätt in Landsberg ist heute um 18 Uhr. 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
12: Eine Meldung, die kommt von der A9 München Richtung Nürnberg zwischen Manching und Lenting. Aktuell 9 Kilometer Stau, sonst normaler Verkehr. Gute Fahrt euch.
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12: In Pfaffenhofen steht einer, in der Gritschstraße stadteinwärts wird er geblitzt und in Neuburg in der Ingolstädter Straße stadtauswärts. Danke Luis und Hanna fürs Durchgeben.
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12: Im Laufe des Tages nimmt der Regen immer weiter zu, teils kräftig und mit Gewittern. Dazu bleibt es grau bei 19 bis 23 Grad. Morgen starten wir noch wechselhaft mit ein paar Schauern. Später lockern die Wolken auf und dann kommt auch die Sonne raus. Und am Sonntag wird es dann richtig schön. Viel Sonne, nur ein paar harmlose Wolken und bis zu 23 Grad sind drin.

0: Ihr hört Treffpunkt Mittag am Freitag. Sommerferien, Halbzeit haben wir. 6 Wochen sind für die Kids ein absoluter Traum. Für Eltern kann es da schon teuer werden. Kino, Freibad, Urlaub. Aber hier bei uns gibt's auch jede Menge Ausflugsziele, die wenig oder gar nichts kosten. Jetzt am Wochenende und nächste Woche soll es ja auch wieder wettertechnisch besser werden. Ausflugsziele zum Vormerken hat jetzt meine Kollegin Pia Wegner.
1: In Bayern gibt's natürlich jede Menge Seen und Wanderwege. Spannender wird's für die Kids aber zum Beispiel im Urwaldgebiet Mittelsteighütte im Bayerischen Wald. Umgestürzte Bäume, Bäche und Wasserfälle inklusive. In Bergrheinfeld in Unterfranken gibt's direkt am Mainradweg ein kostenloses Labyrinth mit Barfußpfad und Naschgarten, also eine perfekte Gelegenheit für einen Fahrradausflug.
0: Und wenn wir jetzt schon ganz viel mit dem Rad unterwegs gewesen sind, hast du da noch andere Tipps, wenn wir mal was Ausgefalleneres machen wollen, das die Kinder wahrscheinlich noch nicht kennen?
1: Ja, na klar, dann ab ins Altmühltal. Im Fossiliensteinbruch können Familien nämlich selbst Kalkplatten aufklopfen und nach Fossilien suchen und das Ganze kostenlos. Wichtig ist, Hammer und Flachmeißel müssen selbst mitgebracht werden. Oder eine Alternative in Nürnberg. Dort führt ein Astronomieweg über 26 Stationen durch die Innenstadt und zwar mit kostenloser Broschüre oder Audioguide fürs Handy.
0: Danke dir, Pia. Für einen tollen Ferientag muss also nicht gleich die Familienkasse dran glauben. Diese Tipps sind entweder sehr günstig oder sogar kostenlos gewesen. Macht euch eine schöne Zeit noch in den Ferien oder jetzt am Wochenende.

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15: Ich bin Stefan Schütz. Deutschlands Gasspeicher sind so leer wie nie seit Beginn der Aufzeichnungen. Der Bundesverband der Energie- und Wasserwirtschaft warnt trotzdem vor Panikmache. Das 70%-Ziel bis November sei schwer zu erreichen, sei aber kein Vergleich zur Krise 2022. Auch das Wirtschaftsministerium sieht keine Engpässe im kommenden Winter, da Deutschland viel Gas importiert. Viele Unternehmen sind nicht zufrieden mit dem Reformtempo der Bundesregierung. Namhafte Unternehmen aus Süddeutschland haben Kanzler Merz in einem Schreiben aufgefordert, aufs Gas zu treten. Es sind vor allem die hohen Energiekosten, die Produkte teurer und damit im internationalen Wettbewerb unattraktiver machten, heißt es. Dazu kämen hohe Arbeitskosten und Sozialabgaben. Auch die starren Arbeitszeitregeln seien veraltet. Sicherheitsbehörden haben im vergangenen Jahr ein Waffenversteck mit 2 Pistolen nahe Berlin entdeckt. Das berichtet unter anderem die Süddeutsche Zeitung. Die Waffen sollen im Auftrag russischer Geheimdienste dort hinterlegt worden sein, möglicherweise für geplante Anschläge. Der Generalbundesanwalt ermittelt. Badespaß mit Folgen. 4 Frauen sind in der vergangenen Nacht von einer Brücke in Regensburg in die Donau gesprungen. Eine Anwohnerin hörte Gelächter und Platschen und rief die Polizei. Die suchte die Wasseroberfläche mit einem Hubschrauber ab. Beamte fanden dann 2 Frauen am Ufer und die 2 anderen im Wasser. Allen ging es gut. Nun wird ermittelt, ob die Frauen den Einsatz teils zahlen müssen.
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16: Auf der A9 München Richtung Nürnberg zwischen Manching und Lenting 9 Kilometer Stau und auf der B13 Münchner Straße zwischen B16 bei Oberstimm und Südliche Ringstraße dichter Verkehr. Hier 5 Minuten plus.
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16: In Großmehring auf der Höhe von der Feuerwehr wird geblitzt. In Pfaffenhofen steht er in der Gritschstraße stadteinwärts und in Neuburg in der Ingolstädter Straße stadtauswärts.
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16: 20 Grad in Geilmersheim, Kreis Eichstätt, 21 an der Saturn-Arena in Ingolstadt und auch in Reichertshofen, Kreis Pfaffenhofen, 21 Grad. Wenn es bei euch noch nicht am Regnen ist, wird dann heute noch richtig nass, teils kräftig und gewittrig dazu, sonst bleibt es grau bei 19 bis 23 Grad. Morgen am Samstag, der startet wechselhaft mit ein paar Schauern, später kommt mehr Sonne raus. Am Sonntag wird es dann auch wieder freundlicher und sonniger, dazu steigen die Temperaturen auf 19 bis 23 Grad.
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2: Das Medizinhistorische Museum in Ingolstadt hat ab heute wieder einen ganz besonderen Gast. Die sympathische Kreatur von Dr. Viktor Frankenstein, quasi ein freundliches Monster von der Landesgartenschau 2021, sitzt während der Frankenstein-Tage im Garten der alten Anatomie und steht für alle Fotosessions zur Verfügung. Er wird dort bis zum 6. September zu den üblichen Öffnungszeiten zu sehen sein. Höhepunkt der Frankenstein-Tage ist morgen Abend eine Aufführung eines Grusicals als Parodie auf die Rocky Horror Picture Show im Turmbauer. Music for your soul. Mit akustischem Reggae und Soul hört ihr heute von der Band Bella Soul im Kiss the Quiche in der Ingolstädter Pfarrgasse. Musik mit ganz viel Urlaubsflair hört ihr ab 20 Uhr. Einlass ist eine Stunde früher und der Eintritt ist frei. Zum Lachen in den Keller. Das ist auch im Herbst wieder das Motto in der Eventhalle am Westpark. Ein paar ganz tolle Comedians geben sich die Ehre, unter anderem Mama Bavaria, also Luise Kinseher, Maxi Stettenbauer oder Icy Gulp, besser bekannt als Papa von Kultkommissar Eberhofer. Die geben sich alle die Ehre. Aber auch die Musik kommt nicht zu kurz. Am 3. Oktober gibt es zum Beispiel ein Sing-Along-Mitsing-Konzert, rockige Klänge bei Noise Attack und ein ABBA-Tribute-Konzert. Das komplette Programm mit allen Terminen findet ihr auf der Homepage der Eventhalle und dort gibt's auch die Tickets.
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10: Gerade ein bisschen dichter Verkehr bei uns auf den Straßen in der Region, aber sonst kommt ihr gut durch.
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10: In Hitzhofen steht er in der Ortsmitte, in Großmehring auf der Höhe von der Feuerwehr und in Pfaffenhofen in der Gritschstraße stadteinwärts.
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10: Wenn es bei euch noch nicht am Regnen ist, wird dann heute noch richtig nass, teils kräftig und gewittrig dazu, sonst bleibt es grau bei 19 bis 23 Grad. Morgen am Samstag, der startet wechselhaft mit ein paar Schauern, später kommt mehr Sonne raus. Am Sonntag wird es dann auch wieder freundlicher und sonniger, dazu steigen die Temperaturen auf 19 bis 23 Grad.
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22: Freitagnachmittag mit Radio in vor einem großen Fußballwochenende. Also heute Abend geht der DFB-Pokal los, morgen ist Supercup mit den Bayern und ganz generell wird auch noch Amateurfußball gespielt, unter anderem in der Fußballregionalliga Bayern. Der VfB Eichstätt heute auswärts in Landsberg. Das ist eines unserer Themen in den Regionalnachrichten um halb.
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23: Ich bin Stefan Schütz. Die deutschen Sicherheitsbehörden vermuten, dass zwei im vergangenen Jahr nahe Berlin gefundene Waffen samt Munition für Anschläge genutzt werden sollten. Es gebe auch Hinweise auf Anschlagspläne in Rumänien, wo ein Verdächtiger festgenommen worden sei. Das sagte Bundesinnenminister Dobrindt. Die Ausgaben für Sozialhilfe sind im vergangenen Jahr deutlich gestiegen, um rund 6%. Über Einsparungen wird seit Monaten diskutiert, Claudia Wächter berichtet.
24: Gestiegen sind vor allem die Kosten für die Pflege. Rund 6 Milliarden Euro wurden für die sogenannte Hilfe zur Pflege locker gemacht. Der größte Anteil an den Gesamtausgaben, der geht allerdings an eine andere Gruppe. An Menschen, die Hilfe bei der Erwerbsminderung bekommen und vor allem an diejenigen, die mit der gesetzlichen Rente nicht über die Runden kommen.
23: Bayerns Digitalminister Mehring sieht in München den geeigneten Standort für das vom Bund geplante KI-Sicherheitsinstitut. Das gehöre nicht auf die grüne Wiese, sondern mitten ins digitale Kraftzentrum unseres Landes, sagte der Freie Wählerpolitiker in der Augsburger Allgemeinen. Die Bundesregierung will Chancen und Risiken neuer KI-Modelle mithilfe des neuen Zentrums künftig besser einschätzen können. Mit 4 Erstrundenspielen beginnt heute der DFB-Pokal. Ab 18 Uhr ist Fußball-Erstligist Eintracht Frankfurt beim Oberligisten St. Tönis gefordert. Zeitgleich treten Karlsruhe bei Preußen Münster und Kaiserslautern beim SV Waldhof Mannheim an. Am späten Abend empfängt der Drittligist FC Hansa Rostock dann noch den VfB Stuttgart.
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22: 3:03. Aktuell Stop-and-Go-Verkehr auf der A9 und zwar, wenn ihr Richtung Nürnberg unterwegs seid, zwischen Manching und Lenting. 9 Kilometer heißt eine halbe Stunde mehr einplanen. Außerdem 5 Minuten mehr auf der B13 in Ingolstadt, südliche Ringstraße, Schillerstraße zwischen Manchinger und Goethe. Das war's dann aber auch.
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22: Hätten wir Großmehring, Höhe Feuerwehr und Hitzhofen in der Ortsmitte. Wenn ihr was seht, was wir noch nicht melden, genügt ein Anruf oder eine WhatsApp-Text- oder Sprachnachricht an die Radio in Verkehrshotline 0841 303 mal die 9.
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22: Das Radio in Wetter nach der Hitze bekommen wir das komplette Gegenprogramm. Regen, Gewitter, teilweise sogar mit Sturm. Aktuelle Temperaturen in der Region um 20 Grad in Kipfenberg und Hohenwart. Die Tiefstwerte in der kommenden Nacht dann um 11 Grad. Da ist einiges an teilweise auch kräftig Regen unterwegs in den kommenden Stunden. Und lokal kann das auch mit Sturmböen verbunden sein. Was nicht unbedingt im Garten stehen muss, macht er besser fest. Ansonsten findet ihr es morgen früh beim Nachbarn. Der Samstag selber wird dann nach den letzten Wolken und einzelnen Schauern im Tagesverlauf immer freundlicher, mit mehr Sonne, immerhin bis zu 22 Grad. Und wenn ihr was plant am Wochenende, dann empfehlen wir euch den Sonntag. Der Radio in Wettertrend mit mehr Sonne, kaum Wolken und bis zu 23 Grad.
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22: Tja, und beim aktuellen Wetterchen muss die Frage erlaubt sein, bleibt Bayern jetzt im Wechsel aus Sonne, Wolken und Regen hängen oder kommt nochmal richtiges Freibadwetter in den Sommerferien zurück? Sprechen wir drüber mit Radio Inn Wetterexperte Kai Zorn nach Depeche Mode, Enjoy the Silence. Und hier ist neu bei Radio Inn, Tampa City, hier ist Self-Aware bei Radio Inn.

0: Die Wonders von Michael Patrick Kelly, Radio Inn um 3:15. Der Sommer ist ganz schön gekippt von Dauerhitze und Dauersonnenschein hin zur Wechselhaftigkeit. Die dritte Ferienwoche geht zu Ende und die zweite Hälfte der Sommerferien beginnt. Wie geht's weiter mit dem Wetter? Bleibt so wechselhaft oder kommt nochmal Freibadwetter? Kai Zorn aus der Radio Inn Wetterredaktion.
1: Grüß dich.
0: Was bringt uns das Wochenende?
1: Zunächst noch Tiefdruck mit Wolken, Wind, Schauern und Gewittern, die meisten im Norden und im Osten. Im Laufe des Samstags lassen diese Schauer dann nach und der Wind flaut ab und bis zum Abend wird es immer freundlicher. Das Ganze bei 16 bis etwas über 20 Grad. Nach einer frischen Nacht bekommen wir dann am Sonntag viel, viel Sonnenschein, ein paar harmlose Wolken und immerhin 17 bis 23 Grad.
0: Bleibt es in der kommenden Woche so wechselhaft oder scheint wieder die Sonne?
1: Ein bisschen beides. Die erste Wochenhälfte ist noch sonnig und mäßig warm anfangs. Zur Wochenmitte kommt dann wieder ein Schwall Hochsommerluft. Zunächst liegen die Temperaturen bei um und über 20 Grad, um die Wochenmitte bei um und über 25, teils an die 30 Grad. Erst mit viel Sonne, dann mit ersten Schauern und Gewittern. Und wahrscheinlich wird es dann Richtung nächstes Wochenende wieder unbeständiger werden mit Regen, Wind und einer Abkühlung.
0: Wie geht's dann generell weiter? Bald beginnt ja auch der September.
1: Im Prinzip ähnlich wie in dieser und in der nächsten Woche. Sprich, wir kriegen Phasen, da ist es sonnig und spätsommerlich warm, durchaus mit Bade- und Biergartenwetter. Und dann kommt wieder ein Einbruch mit Wind und Regen. Mal in der Form von Schauern und Gewittern, mal in der Form von Landregen. Und in diesen Phasen mit Tiefdruck und Wind liegen die Temperaturen dann an den Nachmittagen auch bei unter 20 Grad. Es wird kein durchgehendes Supersommerwetter mehr geben wie bisher, aber auch keinen durchgehenden Regen, sondern Wechselhaftigkeit.
0: Sagen wir danke, Kai. Dann ist der Sommer offenbar noch nicht fertig. Er weiß nur gerade selbst nicht so genau, was er anziehen soll.
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0: Blood Running von Ray Dalton um 4 Minuten vor halb 4. Das ist Radio Inn. Es geht Richtung Wochenende. Der ein oder andere muss noch was werkeln. Wenn ihr noch in der Arbeit seid, macht euch keinen Kopf, weil neue Meldung, aktives Arbeiten am Schreibtisch sorgt laut einer Studie für ein größeres Gehirn. Es erklärt, warum so viele Büroangestellte nachmittags mit dem Kopf auf die Tastatur knallen. Das Hirn ist einfach zu schwer geworden. Mehr Hits, mehr Vielfalt. In der kommenden halben Stunde mit Bruno Mars, I Just Might und Klassiker aus den 80ern von Madness, Our House bei Radio E.
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0: Und jetzt wird's 15.30 Uhr, halb vier.
10: Mit Kerstin Schulz. In Karlshult ist gestern Abend nicht nur eine Beziehung in Trümmern gelegen. Am Ende kam eine 49-Jährige mit schweren Verletzungen ins Krankenhaus. Sie wollte die Beziehung mit einem 38-Jährigen beenden. Der Mann rastete allerdings vollkommen aus. Er verprügelte die Frau heftig. Außerdem zertrümmerte er einen Fernseher. Die 49-Jährige flüchtete zu einer Nachbarin und rief die Polizei. Die stellte beim Angreifer in Karlshult nicht nur knapp 2 Promille Alkohol im Blut fest, sondern verhängte auch noch ein sofortiges Kontaktverbot. Mit rauchendem Motor und einer brennenden Warnlampe ist gestern ein Autofahrer von der A9 abgefahren. Als der Italiener sein Fahrzeug auf der Kreisstraße bei Geisenhausen abstellte, schlugen schon die Flammen aus dem Motorraum. Der 62-Jährige rettete sich aus dem Wagen, der dann komplett ausgebrannt ist. Den Sachschaden schätzt die Polizei auf 7.000 Euro. Lösbare Aufgabe für den VfB Eichstätt heute in der Regionalliga Bayern. Die Domstädter sind beim TSV Landsberg. Die Gastgeber aus der Nähe von Augsburg warten nach 4 Spieltagen immer noch auf einen Sieg. Die Eichstätter stehen mit einem Sieg, einem Unentschieden und 2 Niederlagen aber auch nicht sehr viel besser da. Anstoß für den VfB Eichstätt in Landsberg ist um 18 Uhr. 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
0: 1 Minute nach halb 4. Die A9 haben wir für euch. Fahrt Richtung Nürnberghöhe Allershausen. Ungesicherte Unfallstelle auf dem rechten Fahrstreifen. Zwischen Manching und der Raststätte Köschinger Forst. Aktuell 11 Kilometer Stau, 36 Minuten mehr. Dann hätten wir die B13 in Ingolstadt. Zwischen Oberstimm und der südlichen Ringstraße 5 Minuten mehr. Genauso wie auf der südlichen Ringstraße Schillerstraße. Im Abschnitt Manchinger bis Goethestraße.
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0: Großmehring, Hammer, Höhe der Feuerwehr. Hitzhofen, Ortsmitte, B300, Höhe Peutenhausen und Stengelheim, die Neuburger Straße. Dankeschön an die Radio in Verkehrsmelder und melden könnt ihr auch auf der Radio in Verkehrshotline. Wir sagen es weiter. 0841 303 mal die 9. Die erste Hälfte der Sommerferien verabschiedet sich heute eher mit Regenjacke als Badehose. Aber fürs Wochenende gibt es ein bisschen Hoffnung. Die aktuellen Temperaturen um 22 Grad in Königsmoos und Pförring. Die Tiefstwerte in der kommenden Nacht zwischen 11 und 14 Grad. Dazu ab jetzt immer wieder kräftige Schauer und Gewitter möglich. Das zieht sich rein in den Abend, beruhigt sich über Nacht. Morgen in der Früh noch letzte Wolken und der ein oder andere Schauer. Ehe es im Tagesverlauf dann immer freundlicher wird mit mehr Sonne am Samstagnachmittag und bis zu 22 Grad. Der Radio in Wettertrend, der Sonntag, klarer Gewinner am Wochenende. Mit mehr Sonne, kaum Wolken und bis zu 23 Grad.
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0: Tja, und wir werden sportlich. Augsburg, Nürnberg, die Löwen und noch 3 weitere bayerische Teams. Wer darf von Berlin träumen und wer ist vielleicht schon nach dem Wochenende raus? Stichwort DFB-Pokal. Bereiten wir euch drauf vor nach mehr Hits, mehr Vielfalt mit Nelly Furtado, All Good Things. Und hier ist Drop Dead, hier ist Olivia Rodrigo bei Radio N.

0: Der Midnight Sky von Miley Cyrus, Radio Inn um 3:45. Es ist Freitagnachmittag. Die erste Runde im DFB-Pokal steht an und auch aus Bayern sind gleich 6 Fußballteams vertreten. Mal in der Rolle als David, mal als Goliath und wir blicken voraus mit Moritz Einzel aus der Radio Inn Sportredaktion.
1: Servus, hallo.
0: Jetzt am Wochenende ist ja nur ein bayerischer Bundesligist gefordert. Der FC Augsburg spielt am Samstag bei Energie Cottbus. Was ist da zu erwarten?
1: Ja, das wird eine Standortbestimmung für den FC Augsburg, denn Cottbus, der Zweitligist, ist ja schon voll drin im Pflichtspielbetrieb. FCA-Trainer Manuel Baum.
2: Ich finde es genau richtig, jetzt jemanden zu haben, der einfach schon 2 Spiele in den Beinen hat. Das haben wir noch nicht. Und das ist ja oft genau die Herausforderung am ersten Spiel, dass wir jemanden jetzt haben, der da vielleicht sogar auf Augenhöhe uns begegnet.
1: Das, so glaubt Manuel Baum, wird Augsburg dann auch beim Bundesliga-Start helfen. Aber jetzt erstmal alles geben, um im Pokal eine Runde weiterzukommen. Einen Schönheitspreis gibt's da wohl nicht.
0: Nürnberg, der Club bestreitet seine Erstrundenpartie morgen beim Drittligisten Viktoria Köln. Die Klubberer sollten gewarnt sein vom letzten Jahr, oder?
1: Ja, da schwebt schon noch das böse Wort über dem Pfalzner Weiher, nämlich Illertissen. Nürnberg hatte da ja letztes Jahr das peinliche Erstrunden aus. Klubtrainer Miroslav Klose will aber keinen Blick zurück.
3: Also ich habe Illertissen nicht in den Mund genommen vor der Mannschaft, sondern nur Viktoria Köln.
1: Ist vielleicht auch besser so. Konzentration aufs Hier und Jetzt und das ist ja super beim 1. FC Nürnberg. Das Team ist toll gestartet in die 2. Liga mit 2 Siegen und zuletzt ja dem 4:2 im Derby in Fürth.
0: Schauen wir zu den Löwen, sind ja auch dabei. Der TSV 1860 empfängt am Samstag Holstein Kiel. Was bedeutet das für den blauen Teil Münchens?
1: Naja, das ist schon ein Highlight für die Löwen, die ja sehr turbulente Wochen hinter sich haben. Das ganze Chaos mit Investor Hasan Ismaik, das letztlich zum Zwangsabstieg in die Regionalliga Bayern geführt hat. Jetzt dürfen sie derzeit nicht mal mehr mit dem klassischen Löwen-Logo auf dem Trikot auflaufen. Also ja, das ist eine schöne Gelegenheit, sich zu zeigen gegen Kiel. Natürlich ist 1860 da Außenseiter, aber das Spiel ist vielleicht trotzdem Balsam für die chronisch gebeutelte Löwenseele.
0: Welche bayerischen Teams spielen denn noch in der ersten Pokalrunde?
1: Am frühen Sonntagnachmittag ist noch Greuther Fürth gefordert in einem reinen Zweitligaduell gegen den VfL Bochum. Das wird spannend. Montagabend dann die Würzburger Kickers aus Liga 3 mit einem Heimspiel gegen den 1. FC Köln. Und die Bayern spielen natürlich auch noch. Der Titelverteidiger aus München muss aber erst am 2. September ran beim VfL Osnabrück. Grund ist, dass die Bayern ja dieses Wochenende gegen Dortmund um den Supercup spielen.
0: Sagen wir danke, Moritz. Fehlen nur noch die berühmten Pokalüberraschungen. Solange Überraschung diesmal nicht wieder bayerischer Favorit fliegt raus bedeutet.
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0: Coldplay bei Radio N. We pray. Wobei, Stoßgebete brauchen wir eigentlich keine mehr. Regen ist inzwischen Gott sei Dank angekommen in der Region. Wir haben es ja auch bitter nötig gehabt. Radio N hier um 4:04 in der kommenden halben Stunde mit dem Boat on the River.
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0: Stücks.
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0: Und vom Klassiker kommen wir zum Superstar. Opal Light Taylor Swift bei Radio N gleich hier nach 4.
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0: Freitagnachmittag mit Radio N. Der Sommer hat sich kurzzeitig mal verabschiedet. Können wir auch über Wintersport reden. Mach mal. Und zwar mit dem ERC Ingolstadt. Heute Abend Auftakt in der Saisonvorbereitung für den ERC beim Finchgau Cup. Eines unserer Themen in den Regionalnachrichten um halb.
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18: Ich bin Stefan Schütz. Nach einem Waffenfund in der Nähe von Berlin im vergangenen Jahr ermittelt jetzt die Bundesanwaltschaft gegen einen Verdächtigen. Das hat Innenminister Dobrindt bestätigt.
19: Das Ermittlungsverfahren ist gegen geheimdienstliche Agententätigkeit gerichtet und gegen die Vorbereitung einer schweren staatsgefährdenden Straftat.
18: Die Sicherheitsbehörden vermuten, dass die Waffen für Anschläge genutzt werden sollten. Der Verdächtige sitzt in Rumänien in Haft. In der teils hektisch geführten Debatte über die Füllstände der Gasspeicher tritt die Bundesnetzagentur auf die Bremse. Präsident Müller sagte derzeit, die Speichervorgaben von bis zu 80% seien überholt. Es gebe durch die Füllstandsvorgaben keinen Preisvorteil für deutsche Kunden, so Müller. Es sei genügend Gas auf dem Markt. Die Händler halten sich mit dem Kauf zurück, weil der Heizstoff wegen der Iran-Krise derzeit teuer ist. Die Zugspitze ist schön. So schön, dass ein 14-Jähriger aus einer Wohngruppe ausgerissen ist, nur um Deutschlands höchsten Berg zu sehen. Dafür nahm der Jugendliche eine weite Reise auf sich, mehr als 600 Kilometer von Mönchengladbach bis nach Garmisch-Partenkirchen. Bei einer Polizeikontrolle stellte sich heraus, dass der Junge vermisst wurde. Der daraufhin informierte Vater kaufte seinem Sohn online ein Rückfahrticket. Nach zwei Zusammenbrüchen auf dem Platz müssen die Fußballer des FC Bayern im Supercup ohne Jamal Musiala auskommen. Trainer Kompanie spricht von einer geänderten Medikation, die bei Musiala zu Nebenwirkungen geführt habe. Der 23-Jährige hatte zuletzt öffentlich gemacht, unter einer neurologischen Dysfunktion zu leiden, die zu den Aussetzern führt.
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0: Es ist 2:04 und aktuell haben wir die A9 Fahrt Richtung Nürnberg Höhe Allershausen mit einer ungesicherten Unfallstelle auf dem rechten Fahrstreifen. Zwischen Manching und der Raststätte Köschinger Forst aktuell 11 Kilometer Stau, 36 Minuten mehr. Und Bundesstraßen haben wir die B13 in Ingolstadt, südliche Ringstraße, Schillerstraße im Abschnitt Manchinger bis Goethestraße 5 Minuten mehr.
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0: B300 Höhe Peutzenhausen haben wir aktuell gemeldet. Außerdem Stengelheim, Neuburger Straße und die B16 Richtung Ingolstadt Höhe Münchmünster. Dankeschön an Radio Inn Verkehrsmelderin Angie und alles weitere meldet ihr auf der Radio Inn Verkehrshotline. Wir sagen danke dafür und sagen es weiter. 0841 303 mal die 9.
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0: Das Radio in Wetter, wer heute Nachmittag unterwegs ist, nicht nur den Regenradar im Auge behalten. Einzelne Gewitter können bei uns auch ziemlich kräftig ausfallen. Das Ganze bei Temperaturen um 20 Grad in Buxheim und Rohrbach. Die Tiefstwerte in der kommenden Nacht um 11 Grad und so ab Mitternacht soll sich das in Schauer- und Gewittertätigkeit ein bisschen beruhigen. Achtung, bis dahin kann es lokal auch mal mit Sachen Starkregen relativ kräftig ausfallen. Morgen, der Samstag, beruhigt sich das Ganze im Vormittagsverlauf. Die Wolken werden weniger, die Schauer erst recht, danach mit mehr Sonnenschein am Nachmittag bis zu 22 Grad und der Radio in Wetter Trend. Der Sonntag, der kommt direkt angenehm daher. Nicht zu warm, 23 Grad, aber Sonne satt.
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0: Es ist Freitag, Spätnachmittag und wenn nicht gerade ein Gewitter durch die Region rumpelt, ist es eigentlich ziemlich entspannt bei uns, oder? Die Megafeste wie Bartelmarkt oder Volksfest Eichstätt starten erst in ein paar Tagen, aber ein bisschen was geht allerweil. Auch an diesem Wochenende war es genau die passende Vorbereitung, gibt's nach Cats in the Cradle von Ugly Kid Joe. Und hier ist Nico Santos, Why Don't You Stay bei Radio Inn. Schönen Feier.

0: Woche starten die großen Feste bei uns. Dann steht die Region Kopf, egal ob jetzt in Eichstätt oder auf dem Bartelmarkt in Oberstimm. Und Haunstetten bei Kinding wählt seine eigene Hopfenkönigin. Dann ist die Region hart am Feiern. Deshalb vielleicht einfach nochmal ein entspanntes Wochenende machen. Oliver Scholtisek hat die Tipps dazu.
1: Mal den Freitagabend ganz entspannt bei einem Konzert in der Ingolstädter Altstadt verbringen. Kommen, zuschauen, genießen. Das ist das Konzept des Kulturbistros Kiss the Quiche in der Zehnthofpassage. Auch heute Abend wieder um 20 Uhr spielen Bella Soul, Akustik, Reggae and Soul. Klingt nach Urlaub daheim. Der Eintritt ist frei. Eine Hutspende für die Künstler wird gern gesehen. Morgen geht's queer durch die Region. In Pfaffenhofen ist am Nachmittag Christopher Street Day. Um 14 Uhr startet der Demozug einmal vom Hauptplatz zum Volksfestplatz und zurück. Dann beginnt das Bühnenprogramm bunt und laut mit Musik und Performance unter dem CSD-Motto Unser Pfaffenhofen, unsere Vielfalt. Ein paar tausend Menschen werden erwartet. Vogelwild geht's morgen Abend im Turmbauer in Ingolstadt zu mit der bayerischen Ausgabe der Parodie auf das Frankenstein-Thema. Genau, die Rocky Horror Show mit Dirndl und Krachlederner. Natürlich mit den bekannten Songs, aber eben im Heimatdialekt. Karten gibt's noch für Jockels bohrische Gruselgeschichte. Beginn ist morgen um 20 Uhr zum Auftakt der Ingolstädter Frankenstein-Tage.
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0: For a Second von Michael Schulte und damit ist es 4:30 Radio in am Freitag Feierabend. Es ist heute Dirty Dancing Tag. Ja, es geht um den Film.
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0: Viele Frauen sagen auch heute noch, der war so schön. Also weniger der Film, sondern vor allem Patrick Swayze.
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0: Ja, gegen den Kerle konnten wir damals nicht anstinken. Vielleicht können es wir, und zwar bei euch mit mehr Hits, mehr Vielfalt, in der kommenden halben Stunde. Ja, auch ein Frauenschwarm. Ed Sheeran, Shape of You. Und Frankie Goes to Hollywood, die 80er, Relax bei Radio M.
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0: Es ist 16:30 Uhr, 16:30, 16:30.
14: Mit Kerstin Schulz. Schwere Verletzungen hat sich gestern Vormittag eine Radfahrerin in Ingolstadt zugezogen. Ein Lkw-Fahrer wollte auf der Richard-Wagner-Straße nach rechts abbiegen und übersah die vorfahrtsberechtigte Seniorin, die auf dem Radweg unterwegs war. Die 91-Jährige kam ins Krankenhaus. Lebensgefahr besteht aber laut Polizei nicht. Der 29-jährige Brummifahrer blieb unverletzt. An seinem Lkw entstand Schaden in Höhe von rund 2.000 €. Zwei Einbrüche beschäftigen derzeit die Polizei in Vohburg und in Reichertshofen. In der Nacht auf gestern hebelten bislang unbekannte Täter ein Fenster in einem Einfamilienhaus in Vohburg auf und klauten eine größere Menge Bargeld. Bereits in der Nacht davor erwischte es ein Autohaus in Reichertshofen. Dort kamen der oder die Einbrecher ebenfalls durch ein Fenster, Beute machten sie aber offenbar nicht. Der entstandene Schaden bei beiden Einbrüchen liegt bei mehr als 2.000 €. Die Polizei sucht Zeugen. Das Trainingslager des EHC Ingolstadt in Südtirol nähert sich schon wieder dem Ende. Traditionell steht zum Abschluss die Teilnahme am Finchgau Cup an. Das Team von Mark French trifft dabei heute Abend auf den HC Pustertal aus Bruneck. Bulli im Eisforum in Larch ist um 20 Uhr. Am Sonntag um 18 Uhr geht's dann noch gegen den EHC Linz. Das erste DEL-Spiel für den EHC Ingolstadt ist am 18. September gegen Iserlohn. 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
0: 4:55 Uhr. Servus auf die Straßen. Vorsicht auf der A9 Richtung Nürnberg, Höhe Allershausen. Immer noch der rechte Fahrstreifen blockiert nach einem Unfall. Außerdem zwischen Manching und Lenting 8 Kilometer Stau, 22 Minuten mehr. Und die B13 südliche Ringstraße, Schillerstraße im Abschnitt Manchinger bzw. Goethestraße 4 Minuten mehr. Egal, wo ihr unterwegs seid, wir wünschen gute Fahrt.
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0: Haben wir die B16 Richtung Ingolstadt, Höhe Münch-Münster von der Angie. Außerdem B300 Höhe Peutenhausen und Stengelheim die Neuburger Straße. Und wenn da jetzt was fehlt und ihr vermisst zum Beispiel einen Blitzer oder einen Stau, anrufen oder WhatsApp schicken an die Radio Inn. Verkehrshotline 0841 303 mal die 9. Freitag, Feierabend und ausgerechnet jetzt dreht's Wetter nochmal auf. Regen, Gewitter, teils kräftige Böen sind mit dabei. Das Radio in Wetter mit 20 Grad in Bergheim und Münch-Münster. Tiefstwerte in der kommenden Nacht um 11 Grad. In der zweiten Nachthälfte soll sich das alles auch in Sachen Gewitter beruhigen, so dass morgen der Samstag allerspätestens ab Mittag ganz passabel daherkommt. Vorher haben wir noch letzte Schauer und ein paar Wolken. Danach mehr Sonne am Nachmittag mit bis zu 22 Grad und der Radio in Wetter Trend. Der Sonntag ist mehr als brauchbar. Viel Sonne, kaum Wolken, trocken, 19 bis 23 Grad.
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0: Einen schönen Freitagfeierabend und.
6: Ich bin der Transvestitaus. 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
0: Boah, richtig gehört die Rocky Horror Show auf. Einer der ersten Höhepunkte bei den dritten Ingolstädter Frankenstein-Tagen, auf die wir euch vorbereiten, nach Roxette mit Joyride. Und hier ist Shakira mit Burna Boy. Hier ist Die Die. Schönen Feierabend.

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1: Ed Sheeran und sein Shape of You, Radio Inn um 16:45. Heute beginnen die Ingolstädter Frankenstein-Tage so groß wie noch nie, wohlgemerkt. 3 Wochen lang dreht sich alles um Frankenstein, seine Kreatur und natürlich Autorin Mary Shelley, die am 30. August Geburtstag hat und die Geschichte in Ingolstadt angesiedelt hat. Aber erst seit 1995 macht Ingolstadt damit auch Werbung. Da gab es die Premiere von Frankensteins Mystery Tour und der eigentliche Startschuss war dann der Film Frankenstein ein Jahr zuvor. Unsere Radio Inn Freizeitexpertin Melanie Arzenheimer erinnert sich.
2: Als Mitarbeiterin bei Radio Inn kam 1994 dieser Film. Bin ab nach München im Auftrag von Radio Inn und habe mir die Filmpremiere in München angeschaut. Irgendwann gab es dann sogar noch eine Pressekonferenz mit Robert De Niro beim Münchner Filmfest. Ich sitze da drin und in dem Film ruft Kenneth Branagh als Viktor Frankenstein auf mit mir nach Ingolstadt. Und der ganze Saal lacht. Ich fand das ganz schön dreist, diese Ahnungslosen, die überhaupt nicht verstanden haben, dass diese Weltstory in Ingolstadt spielt.
1: Seitdem verfolgt die Kreatur Melanie und die Vision ist geblieben. Mehr noch, seit kurzem ist sie auch im Vorstand des neuen Frankenstein Ingolstadt e.V. und organisiert fleißig mit bei den Frankenstein-Tagen. Start also heute Abend mit der etwas anderen Stadtführung Frankensteins Mystery Tour. Morgen geht's weiter mit der bayerischen Ausgabe der Rocky Horror Show im Turm Bauer. Kleiner Ausschnitt.
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1: Gleich 10 vor 5 und damit ab auf die Radio in Verkehrshotline. Servus.
2: Hallo, servus. Grüß dich, hier ist dein Jörn. Ich habe eine aktuelle Gefahrmeldung auf der B16 kurz von Neuburg-Donau.
1: Na bitte.
2: Du weißt ja, dass die B16 stark frequentiert ist mit Tanklastwagen aus dem Ingolstädter Raum. Und ein so ein voller Tanklastwagen ist liegen geblieben vor dem Kreisel von Neuburg-Donau. Von Ingolstadt Richtung Donauwörth kommt. Und wir haben auch ganz schlechtes Wetter. Und die Leute fahren sehr schnell und das ist sehr gefährlich dort.
1: Sollte man nicht machen. Wir geben so weiter. B16, Kreisverkehr kurz von Neuburg, liegen gebliebener Tanklastzug.
2: Das ist richtig und blockiert die Spur.
1: Sagen wir danke. Servus.
2: Danke dir. Tschüssi.
0: Und

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0: Miles Smith und Stargazing. Drei vor fünf in der kommenden halben Stunde bei Radio N. Leonie mit Don't Worry. Die 80er Jahre, die wilde Kim. Cambodia für euren Feierabend. Radio N gleich hier nach fünf.
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0: Freitag Feierabend mit Radio N. Der Blick aus dem Studiofenster und da kübelt's gerade draußen vom Himmel runter, was bloß runterfallen kann. Ja, passend zum Wetter kümmern wir uns halt um Wintersport. Denn der ERC Ingolstadt heute Abend Auftakt beim Finchgau Cup. Ein Thema in den Regionalnachrichten um halb.
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17: Ich bin Stefan Schütz. Die Sicherheitsbehörden vermuten, dass zwei im vergangenen Jahr nahe Berlin gefundene Waffen samt Munition für Anschläge genutzt werden sollten. Ein Verdächtiger sitzt zurzeit in Rumänien in Haft. Fiona Reinhardt berichtet.
18: Zuvor war in diesem Zusammenhang ja häufig vom russischen Geheimdienst die Rede. Davon hat Innenminister Alexander Dobrindt in seinem Statement heute aber nichts gesagt. Eine Beteiligung fremder Mächte sei aber nicht auszuschließen. Außerdem stellte Dobrindt auch keinen Zusammenhang zum Drohnenvorfall am Leipziger Flughafen her. Fakt sei, die Gefährdungslage sei hoch, aber man sei wachsam gegenüber den hybriden Bedrohungen.
17: In einer Schule in Schweden hat eine Person mit einem Schwert mehrere Menschen verletzt. Ereignet hat sich die Tat in einer Kommune nordwestlich von Stockholm. Medien berichten von Rettungswagen und einem Polizeihubschrauber am Einsatzort. Bei der Schule handelt es sich den Angaben zufolge um eine weiterführende Schule. Bei dem Täter soll es sich um einen Mann handeln, dem die Polizei ins Bein geschossen hat. Die Bundesregierung sucht Stellen zum Sparen und findet diese immer wieder im Sozialsystem. Letztes Jahr sind die Ausgaben in diesem Bereich wieder gestiegen, um 6% im Vergleich zum Vorjahr. Besonders stark gestiegen sind die Kosten für Pflegehilfe auf 6 Milliarden Euro. Grund ist unter anderem die alternde Gesellschaft. Im oberfränkischen Bad Staffelstein sollen die Bewohner wegen Bakterien im Trinkwasser das Leitungswasser abkochen. Noch ist unklar, um welche Bakterien es sich handelt und woher die Verunreinigung stammt. Das teilte der Landkreis Lichtenfels mit. Bis Klarheit herrscht, würden 6 bis 10 Tage vergehen, heißt es. Weiter betroffen seien die Einwohner der Kernstadt von Bad Staffelstein sowie 7 Stadtteile.
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0: 2 nach 5. Mächtig was los, schuld daran, unter anderem das aktuelle Wetterchen. A9, Fahrt Richtung Nürnberg, Vorsicht zwischen Kreuz Neufahrn und Allershausen. Der linke Fahrstreifen nach einem Unfall blockiert und Höhe Allershausen der rechte. Zwischen Lenzing und Denkendorf, Unfall der Standstreifen und die rechte Fahrspur blockiert. Zwischen Langenbruck und dem Dreikolledau, wenn ihr Richtung München unterwegs seid, ungesicherte Unfallstelle, der linke Fahrstreifen und der Standstreifen blockiert. Außerdem zwischen Pfaffenhofen und dem Kreuz Neufahrn 3 Kilometer stockend, 6 Minuten mehr. Die A9 Richtung Nürnberg, Baustellenstau zwischen Manching und Lenting aktuell auf 8 Kilometern Länge. Braucht ihr ca. 25 Minuten mehr und egal wo ihr unterwegs seid, wir wünschen guten und sicheren Verkehr.
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0: Hätten wir die B300 Höhe Poltenhausen, Stengelheim, die Neuburger Straße und die B16 Richtung Ingolstadt Höhe Münchmünster. Dankeschön, Verkehrsmelderin Angie. Und wenn ihr was seht, was wir noch nicht melden, dafür gibt's die Radio Inn Verkehrshotline 0841 300 3x die 9.
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0: Und der Feierabend heute mit Blick zum Himmel bitte. Starkregen, Hagel und heftige Böen sind örtlich möglich, wo ein Gewitter uns trifft, kann schnell ungemütlich werden. Das Radio in Wetter mit aktuellen Temperaturen um 19 Grad in Karlshult und Altmannstein. Die Tiefstwerte in der kommenden Nacht dann um 11 Grad. Es beruhigt sich in der zweiten Nachthälfte in Sachen Schauer und Gewitter. Die letzten wahrscheinlich morgen in der Früh, danach noch ein paar Restwolken, aber im Tagesverlauf immer freundlicher bei bis zu 22 Grad am Nachmittag mit Sonne. Und der Radio in Wettertrend. Der Sonntag durchaus brauchbar für Ausflug und Co., weil Sonne, kaum Wolken und bis zu 23 Grad.
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0: Es ist Freitag, Feierabend, kurz vor dem 3. Sommerferienwochenende. Keine Schule, keine Hausaufgaben, kein frühes Aufstehen. Und mal ehrlich, warum sollten Kinder überhaupt wollen, dass Sommerferien irgendwann zu Ende gehen? Ja, Wochenende ist halt dann Halbzeit. Was wir mit der verbliebenen Zeit anfangen können, ist unser Thema nach Train mit den Drops of Jupiter. Und hier ist Jennifer Lopez mit David Guetta. Hier ist Save Me.

0: Till Dawn von Zayn und Sia. Radio in um 16:45 und es ist schon irgendwo crazy, wie die Zeit verfliegt. Die Hälfte der Sommerferien ist am Wochenende schon wieder vorbei. Es ist eben wie mit allem Schönen, es geht viel zu schnell. Kein frühes Aufstehen, keine Hausaufgaben und stattdessen jede Menge Zeit zum Spielen, Schwimmen oder andere Ausflüge. Es könnte für die Kids gerne immer so weitergehen. Oder wieso findet ihr die Sommerferien so toll?
1: Man hat einfach viel Zeit und kann auch Sachen ausprobieren.
2: Man kann wo übernachten und am Tag dann halt auch spielen oder Sachen machen, die halt sonst nicht möglich wären.
3: Weil man sich dann auf die nächste Klasse freut.
4: In den Sommerferien trifft man die Familie.
5: Man kann mal abschalten und ganz gechillt genießen.
2: Und man kann verreisen.
0: Ja, wir stellen also fest, die Kinder wären sicher für eine Verlängerung. Die Eltern natürlich auch, solange irgendjemand anders das Ferienprogramm übernimmt.
6: Ah,

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0: Free Like the Ocean von Ray Garvey. Radio in am Freitag, Feierabend um gleich 5:30. Und die Meldung, die hat es jetzt durchaus in sich, weil die Nachricht ist für Schlagerfans wahrscheinlich wie Ostern und Weihnachten an einem Tag. Das ZDF hat jetzt offiziell bestätigt, dass dieses Jahr an Weihnachten die Helene Fischer Show zurückkommt. So, kleinen Moment jetzt bitte. Ja, also Urlaubsplanung, Weihnachten, Hauptsache ein Hotel ohne Fernsehempfang. So, mehr Hits, mehr Vielfalt in der kommenden halben Stunde mit niegelnagelneuer Musik von The Bowser, Magnetic und Rock von Bon Jovi, Living on a Prayer bei Radio N. Schönen Feierabend.
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0: Und jetzt wird 17.30 Uhr, 5:30.
11: Mit Kerstin Schulz. Schwere Verletzungen hat sich gestern Vormittag eine Radfahrerin in Ingolstadt zugezogen. Ein Lkw-Fahrer wollte auf der Richard-Wagner-Straße nach rechts abbiegen und übersah die vorfahrtsberechtigte Seniorin, die auf dem Radweg unterwegs war. Die 91-Jährige kam ins Krankenhaus. Lebensgefahr besteht aber laut Polizei nicht. Der 29-jährige Brummifahrer blieb unverletzt. An seinem Lkw entstand Schaden in Höhe von rund 2.000 Euro. Zwei Einbrüche beschäftigen derzeit die Polizei in Vohburg und in Reichertshofen. In der Nacht auf gestern hebelten bislang unbekannte Täter ein Fenster in einem Einfamilienhaus in Vohburg auf und klauten eine größere Menge Bargeld. Bereits in der Nacht davor erwischte es ein Autohaus in Reichertshofen. Dort kamen der oder die Einbrecher ebenfalls durch ein Fenster, Beute machten sie aber offenbar nicht. Der entstandene Schaden bei beiden Einbrüchen liegt bei mehr als 2.000 Euro. Die Polizei sucht Zeugen. Das Trainingslager des EHC Ingolstadt in Südtirol nähert sich schon wieder dem Ende. Traditionell steht zum Abschluss die Teilnahme am Finchgau Cup an. Das Team von Mark French trifft dabei heute Abend auf den HC Pustertal aus Bruneck. Bulli im Eisforum in Larch ist um 20 Uhr. Am Sonntag um 18 Uhr geht's dann noch gegen den EHC Linz. Das erste DEL-Spiel für den EHC Ingolstadt ist am 18. September gegen Iserlohn. 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
0: Eine Minute nach 5:30, die A9 Richtung Nürnberg. Zwischen Manching und Lenting 8 Kilometer Stau, 22 Minuten mehr. Zwischen Lenting und Denkendorf Unfall. Die Fahrbahn hier auf einen Fahrstreifen verengt. Und deswegen geht's inzwischen ein bisschen langsamer voran. Aktuell eine Viertelstunde mehr, wenn ihr unterwegs seid zwischen Köschinger Forst und Denkendorf. Außerdem die A9 Richtung München. Zwischen Langenbruck und Dreikolledau Stop and Go 5 Minuten mehr und zwischen Pfaffenhofen und Kreuzneufahrn 3 Kilometer stockend. Gute Fahrt.
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0: Hätten wir die B16 Richtung Ingolstadt, Höhe Münch-Münster und alles, was ihr uns meldet auf der Radio Inn Verkehrshotline unter 0841 303 mal die 9. Freitagabend und eigentlich ist es ja Biergartenzeit. Heute würde ich den Tisch mit Dach nehmen. Schauer und Gewitter bleiben zum nächsten Thema. Wahrscheinlich sogar den ganzen Abend hindurch. In der zweiten Nachthälfte soll es dann langsam abtrocknen. Aktuelle Temperaturen nur noch um 15 Grad in Brunnen und Mindelstetten. Die Tiefstwerte in der kommenden Nacht um 11 Grad. Morgen dafür dann nach dem ganzen Gewitterdrama Erst noch ein paar dickere Wolken, aber schon weitestgehend trocken, ehe es im Tagesverlauf aller spätestens ab dem späten Vormittag immer sonniger wird und am Nachmittag mit viel Sonnenschein bis zu 22 Grad. Der Radio in Wettertrend, durchaus ausflugstauglich der Sonntag, mit mehr Sonne, kaum Wolken und bis zu 23 Grad.
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0: Tja, und die Bundesliga hat noch gar nicht angefangen und Bayern und Dortmund können sich schon den ersten Titel gegenseitig versauen am Wochenende. Stichwort Supercup. Wer ist morgen vorne? Wir sprechen drüber und bereiten euch vor nach den Rembrandts Just the Way It Is, Baby. Und hier ist Homewrecker, hier ist Sommer bei Radio N.

0: neu bei Radio in The Bauge und McNatic. Es ist 17:45, kurz vor dem Wochenende, und es ist das prestigeträchtigste Fußballspiel in Deutschland, bevor die Saison überhaupt angefangen hat. Geht halt gleich um den ersten Titel der Saison. Borussia Dortmund und Doublesieger FC Bayern München spielen morgen Abend den Franz Beckenbauer Cup, den Super Cup aus. Moritz Einzel aus der Radio in Sportredaktion.
1: Ich grüße dich.
0: Dortmund gegen Bayern, ist immer Feuer drin. Wie ist die Ausgangslage?
1: Nun, ein bisschen Wundertüte ist es schon, dieses Finale um den Supercup. BVB-Trainer Niko Kovac.
2: Keiner weiß so richtig, wo man steht. Nicht die Bayern, nicht wir. Und deswegen wird es für uns auch irgendwo ein Fingerzeig sein. Okay, wo stehen wir? Wo wollen wir hin? Was wollen wir machen? Wir möchten das Spiel gewinnen. Wir spielen zu Hause.
1: Und die Bayern, die würden natürlich so richtig gerne im Stadion des Erzrivalen einen Titel feiern. Also da ist definitiv eine schöne Würze drin, allein schon auf dem Papier.
0: Wie sind die beiden Teams denn jetzt aufgestellt?
1: Dortmund hat seinen Kader verjüngt und mit vielversprechenden Talenten auch gut verstärkt. Die beiden Griechen Konstantelias und Karetzas sind da zu nennen. Der Franzose Gadou, der Niederländer Fährmann, gerade aus Eindhoven gekommen. Spannende Leute dabei. Die Bayern, die kommen mit ihrer bewährten Qualität in der Offensive. Olise, Diaz, Kane natürlich, der beste Stürmer Europas. Verstärkt haben sich die Münchner aber auch mit dem Marokkaner Saibari und mit Nene Brown, dem deutschen Nationalspieler. Also da ist nochmal mehr Qualität dazugekommen bei den Bayern.
0: Und für einen von beiden beginnt morgen die Saison direkt mit einem Pokal, für den anderen mit dem beruhigenden Satz, es war ja eh nur der Supercup. Dortmund gegen Bayern, der Supercup morgen Abend.
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0: kleines bisschen Liebe für den Freitag-Feierabend-Radio in mit Tom Odell, Another Love. Es sind mehr Hits, mehr Vielfalt in der kommenden Stunde nach 18 Uhr mit den 80ern. Mit mehr aktuellen Hits. Lie to me. Das ist Malik Harris. Radio Inn gleich hier nach 6.
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0: Freitagfeierabend, hier ist Radio Inn. Die Woche geht zu Ende und es war zum Wochenschluss noch einiges los. Unter anderem heftiger Beziehungsstreit in Karlsruhe. In Schweitenkirchen ein Auto ausgebrannt. Das Wichtigste für euch zusammengefasst in den Regionalnachrichten um 30:30 in genau 30 Minuten.
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11: Ich bin Stefan Schütz. Nach einem Waffenfund in der Nähe von Berlin im vergangenen Jahr ermittelt die Bundesanwaltschaft gegen einen Verdächtigen, Innenminister Dobrindt.
12: Das Ermittlungsverfahren ist gegen geheimdienstliche Agententätigkeit gerichtet und gegen die Vorbereitung einer schweren staatsgefährdenden Straftat.
11: Die Sicherheitsbehörden vermuten, dass die Waffen für Anschläge genutzt werden sollten. Der Verdächtige sitzt in Rumänien in Haft. Mehr Menschen aus dem Ausland verlassen Deutschland inzwischen freiwillig als durch Abschiebung. Im ersten Halbjahr reisten fast 18.000 Menschen mit Grenzübertrittsbescheinigungen aus und nur gut die Hälfte nahm dafür vorgesehene finanzielle Unterstützung vom Bund in Anspruch. Die Zahl der Abschiebungen ist im Vergleich zum Vorjahr stark gesunken, auch weil weniger Asylanträge gestellt werden. Badespaß mit Folgen. Vier Frauen sind in der vergangenen Nacht von einer Brücke in Regensburg in die Donau gesprungen. Eine Anwohnerin hörte Gelächter und Platschen und rief die Polizei. Die suchte die Wasseroberfläche mit einem Hubschrauber ab. Beamte fanden dann zwei Frauen am Ufer und die zwei anderen im Wasser. Allen ging es gut. Nun wird ermittelt, ob die Frauen den Einsatz teils zahlen müssen. Heute startet die erste Runde im DFB-Pokal. Fußball-Oberligist St. Tönis trifft ab 18 Uhr auf den Bundesligisten Eintracht Frankfurt. Münster kickt gegen Karlsruhe und Mannheim gegen Kaiserslautern. Um 8:45 empfängt Drittligist Rostock den Bundesligisten aus Stuttgart. Und der Tennis-Weltranglisten-Erste Jannik Sinner verzichtet wegen einer Verletzung auf die Teilnahme an den US Open.
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0: 6:02. Fangen wir mit dem kleineren Übel an, die A9 Richtung Nürnberg. Zwischen Manching und Lenting 22 Minuten mehr. Ja, aber dann kommt's knüppeldick und zwar im weiteren Verlauf zwischen der Raststätte Köschinger Forst und Denkendorf. 50 Minuten mehr, 6 Kilometer Stau. Da läuft aktuell eine Unfallaufnahme. Der rechte Fahrstreifen hier blockiert und die Fahrbahn auf einen Fahrstreifen verengt. Außerdem Fahrt Richtung München. Zwischen Langenbruck und dem Dreieck Holledau Stop-and-Go-Verkehr 8 Minuten mehr.
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0: Wenn ihr was seht, was wir noch nicht melden, genügt ein Anruf oder eine WhatsApp-Text oder Sprachnachricht an die Radio in Verkehrshotline 0841 300 3x die 9. Heute Abend noch durchhalten, morgen arbeitet sich die Sonne zurück und Sonntag übernimmt sie dann praktisch die komplette Wetterschicht. Das Radio in Wetter mit 16 Grad in Rennertshofen und Oberdolling. Die Tiefstwerte in der kommenden Nacht um 11 Grad, in der zweiten Nachthälfte beruhigt sich das alles in Sachen Regen und Gewitter. Kann bis dahin lokal aber auch nochmal heftiger ausfallen. Morgen der Samstag dann, nach den letzten Wolken und Schauern, im Tagesverlauf eigentlich immer freundlicher, am Nachmittag mit mehr Sonne und 22 Grad. Der Radio in Wetter-Trend. Den Trend, den können wir gern fortsetzen, den vom Samstag, dass es immer freundlicher wird. Und zwar am Sonntag mit richtig viel Sonne und kaum Wolken bei bis zu 23 Grad.
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0: Einen schönen Freitagfeierabend und kennt ihr den Begriff Nippes? Ja, für alles, was man eigentlich nicht braucht, aber trotzdem kauft, weil es ist ja so schön und vielleicht ein Andenken und zum Beispiel Muschelkette, Schneekugel, Magnet. Und warum kaufen wir im Urlaub Dinge, an denen wir zu Hause wahrscheinlich einfach vorbeilaufen würden? Aus Gründen. Sprechen wir drüber. Nach mehr Hits, mehr Vielfalt. Gleich mit den Children von Robert Miles und hier ist der Mr. Know-It-All Teddy Swims bei Radio 1.

0: und Gold für euren Freitagfeierabend. Radio in um 17:45. Im Urlaub sieht er noch richtig schön aus. Ja, der Kühlschrankmagnet mit Palme, die Muschelkette oder die Schneekugel mit Sehenswürdigkeiten drin. Obwohl es wahrscheinlich dort vor Ort noch nie geschneit hat. Zu Hause angekommen, fragt ihr euch dann, warum habe ich mir das eigentlich gekauft und Geld ausgegeben. Trotzdem schleppen wir aus dem Urlaub immer wieder Dinge mit, die wir daheim wahrscheinlich niemals kaufen würden. Julia Wasilkow aus der Radio N Redaktion.
1: Hallo.
0: Warum finden wir im Urlaub Sachen toll, die wir zu Hause wahrscheinlich niemals kaufen?
1: Ja, weil sie im Urlaub gar nicht nur als Gegenstand gesehen werden. Wir verbinden den Magneten oder die Muschelkette direkt mit dem schönen Ort, dem Wetter und dem Urlaubsgefühl. Ja, und dazu kommt, im Urlaub sind wir entspannter, gönnen uns eher etwas und treffen Kaufentscheidungen spontaner. Der kitschige Magnet ist in diesem Moment also weniger Deko als ein kleines Stück Urlaub zum Mitnehmen. Ja, und zu Hause fällt diese schöne Kulisse dann weg und plötzlich sehen wir vor allem einen kitschigen Magneten.
0: Aber warum kauft man jetzt ausgerechnet so oft diese typischen Souvenirs?
1: Ja, weil sie ziemlich geschickt funktionieren. Sie sind meistens günstig, klein und leicht zu transportieren und zeigen sofort, wo wir waren. Außerdem begegnen sie uns im Urlaub ständig und Dinge, die wir häufig sehen, wirken auf uns schnell vertrauter und attraktiver. Ja, und dazu kommt noch ein bisschen Gruppeneffekt. Wenn gefühlt jeder einen Magneten, ein Armband oder ein T-Shirt mitnimmt, erscheint der Kauf plötzlich.

0: nicht normal.
1: Jetzt, wir haben irgendwann mal gelernt, alles ist Kopfsache. Gibt es einen Trick, damit wir zu Hause nicht wieder denken, was soll ich mit dem Mist?
0: Also einfach vor dem Bezahlen kurz überlegen, würde ich das auch kaufen, wenn es bei mir zu Hause im Laden liegen würde? Noch besser sind Souvenirs, die später tatsächlich benutzt werden. Zum Beispiel Gewürze, ein regionales Lebensmittel oder etwas Handgemachtes. Und wer unbedingt den Kühlschrankmagneten möchte, darf den natürlich trotzdem kaufen. Schließlich ist manchmal gerade der größte Urlaubskitsch die schönste Erinnerung.
1: Danke, Julia. Und vielleicht schaut ihr den kitschigen Kühlschrankmagneten zu Hause jetzt doch ein bisschen liebevoller an.
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0: Stumbling in von Cyril bei Radio Inn um gleich 6:30. Jetzt haben wir wieder eine ganze Woche gearbeitet. Und was haben wir später mal davon? Ja, vielleicht sehr wenig, weil laut einer aktuellen Forsa-Umfrage rechnet nur noch knapp die Hälfte der 18- bis 30-Jährigen in Deutschland damit, im Alter eine gesetzliche Rente zu bekommen, von der man leben kann. Deswegen heißt es ja auch Rentenbescheid, weil die Rente mal sehr bescheiden ausfallen wird. Mehr Hits, mehr Vielfalt. In der kommenden halben Stunde mit Huntrix und dem K-Pop Demon Hunters Cast Golden und Billy Idol, das Sweet 16 bei Radio N.
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5: Bei einem Unfall in Ingolstadt ist gestern Vormittag eine Radfahrerin schwer verletzt worden. Ein Lkw-Fahrer übersah die 91-Jährige in der Richard-Wagner-Straße beim Rechtsabbiegen. Die Seniorin hätte Vorfahrt gehabt. Sie wurde ins Krankenhaus gebracht. Der 29-jährige Brummifahrer kam mit dem Schrecken davon. An seinem Lkw entstand Schaden in Höhe von rund 2000 Euro. In Karlshult ist gestern Abend nicht nur eine Beziehung in Trümmern gelegen. Am Ende kam eine 49-Jährige mit schweren Verletzungen ins Krankenhaus. Sie wollte die Beziehung mit einem 38-Jährigen beenden. Der Mann rastete allerdings vollkommen aus. Er verprügelte die Frau heftig. Außerdem zertrümmerte er einen Fernseher. Die 49-Jährige flüchtete zu einer Nachbarin und rief die Polizei. Die stellte beim Angreifer in Karlshult nicht nur knapp 2 Promille Alkohol im Blut fest, sondern verhängte auch ein sofortiges Kontaktverbot. Mit rauchendem Motor und einer brennenden Warnlampe ist gestern ein Autofahrer von der A9 abgefahren. Als der Italiener sein Fahrzeug auf der Kreisstraße bei Geisenhausen abstellte, schlugen schon die Flammen aus dem Motorraum. Der 62-Jährige rettete sich aus dem Wagen, der dann komplett ausgebrannt ist. Den Sachschaden schätzt die Polizei auf rund 7.000 Euro.
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0: Um 2 Minuten nach 6:30 mit der A9 Richtung Nürnberg zwischen Manching und Lenting 8 Kilometer Stau, 22 Minuten mehr und zwischen Lenting und Denkendorf Unfall. Achtung, hier die Fahrbahn auf einen Fahrstreifen verengt und es dauert zwischen der Raststätte Köschinger Forst und Denkendorf. Aktuell auf 6 Kilometern fast eine Stunde länger. Habt Geduld. Wettertechnisch verpassen tut er sowieso nichts. Radio Inwetter. Wer fürs Wochenende noch keinen Plan hat, Sonntag wäre mein Kandidat für alles, was draußen stattfinden soll. Sonne, trocken und angenehme 23 Grad. Aktuell hätten wir halt nur 15 in Geisenfeld und Stammheim. Dazu Gewitter, auch der heftigeren Sorte und vor allen Dingen mit viel Regen. Es wird in der zweiten Nachthälfte besser. Tiefstwerte um 11 Grad. Morgen der Samstag, dann der Wetterwechsel. Erst noch mit Wolken und einzelnen Schauern am Morgen. Das wird erst trocken, dann weniger Wolken, ab dem Mittag mehr Sonnenschein und bis zu 22 Grad.
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0: Tja, und kurz vor dem Wochenende haben Statistiker mal wieder Zahlen veröffentlicht. Die sind durchaus spannend, weil mehr Abi und schneller durchs Studium ziehen die Frauen in Deutschland aktuell an den Männern in Sachen Bildung vorbei. Da müssen wir drüber sprechen. Nach mehr Hits, mehr Vielfalt gleich mit Behind Blue Eyes von Limp Bizkit. Und hier ist Taylor Swift, The Fate of Ophelia bei Radio Inn. Schönen Feierabend.

0: Antrix und der K-Pop Demon Hunters Cast Golden bei Radio Inn um 6:45. Und es sind jetzt Zahlen, die lassen uns Männer ganz schön alt ausschauen. Weil laut einer neuen Statistik machen in Deutschland inzwischen deutlich mehr Frauen als Männer Abitur.
1: So sieht das aus.
0: Ja, der Frauenanteil bei Abiturienten beträgt inzwischen 55%. Jetzt müssen wir Jungs erstmal den Taschenrechner rausholen, um den eigenen Anteil zu berechnen, der übrig bleibt. Ja, und übrigens auch beim Studium sind Frauen in der Regel schneller fertig als wir Männer. Warum? Ja, während Studentinnen schon die erste Zwischenprüfung schreiben, erholen wir Studenten uns noch von der Erstsemesterparty. Es kann nicht gut gehen.
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8: Ich bin Florian Klaus. Im vergangenen Jahr sind in der Nähe von Berlin versteckte Waffen gefunden worden. In dem Zusammenhang ermittelt die Bundesanwaltschaft gegen einen Verdächtigen. Er ist laut Bundesinnenminister Dobrindt in Rumänien in Haft. Die gefundenen Waffen sollten aus Sicht der Sicherheitsbehörden vermutlich für Anschläge benutzt werden. Der Verdächtige wird als Low-Level-Agent betrachtet. Recherchen von ARD und Süddeutsche zufolge führt eine Spur nach Russland. Der heiße und trockene Sommer ist nicht nur für die Landwirte in Deutschland ein Problem. Österreichs Bauern werden wegen der großen Dürreschäden mit insgesamt 240 Millionen Euro vom Staat gestützt. Das hat die Regierung in Wien jetzt bekannt gegeben. Die vergangenen 12 Monate seien die trockensten seit Beginn der Messungen im Jahr 1850 gewesen, hat Landwirtschaftsminister Totschnig gesagt. Ein Mann, der bei Ismaning gezielt einen Polizisten angefahren haben soll, ist in einem psychiatrischen Krankenhaus untergebracht worden. Gegen ihn ermittelt die Mordkommission wegen eines versuchten Tötungsdelikts. Der angefahrene Beamte ist ins Krankenhaus gekommen, sei aber nicht schwer verletzt, hieß es. Die Polizisten hatten den Mann wegen seiner rücksichtslosen Fahrweise kontrollieren wollen. Das Finale der Fußball-WM vor wenigen Wochen ist vielen nicht nur wegen des spanischen Siegs in Erinnerung geblieben, sondern auch wegen der Tumulte nach dem Spiel. Jetzt hat die FIFA Konsequenzen verkündet. Vor allem der argentinische Nationalspieler Leandro Paredes bekommt eine harte Strafe. Thomas Brockt berichtet.
9: Nach der Niederlage im WM-Finale lagen die Nerven blank und einige Argentinier mussten sich offenbar abreagieren. Paredes tat sich besonders hervor. Er zerrte den Spanier Gavi am Trikot, traf ihn mit der Hand im Gesicht, schubste ihn zu Boden. Dafür wurde Paredes nun für 10 Spiele gesperrt. Außerdem muss er umgerechnet 77.000 Euro zahlen. Auch zwei weitere argentinische Spieler und der Co-Trainer bekamen Strafen, ebenso der Spanier Gavi.
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10: Hier die aktuellen Meldungen von den Straßen bei uns in der Region. Wenn ihr gerade auf der A9 München in Richtung Ingolstadt unterwegs seid, fahrt zwischen den Anschlussstellen Lenting und Denkendorf vorsichtig. Hier kommt es zu Verzögerungen durch erhöhtes Verkehrsaufkommen.
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11: Meistens wolkenlos geht's durch den Abend und die Nacht. Die Tiefstwerte morgen früh um 14 Grad. Der Samstag selber beginnt wieder mit strahlendem Sonnenschein. Später ziehen von Westen ein paar Wolken herein. Bei uns soll's voraussichtlich aber noch weitestgehend trocken bleiben. Dazu 33 bis örtlich 36 Grad. Der Sonntag kippt das Ganze langsam. Mehr Wolken, schwüler wird's und im Tagesverlauf tatsächlich dann vor allen Dingen gegen Spätnachmittag und Abend erste Schauer und Gewitter möglich. Bis dahin 27 bis 31 Grad.
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11: Einen schönen Freitagabend und es wird ja viel geredet aktuell über die Automobilindustrie, gerade in Ingolstadt und der Region. Stellt sich die Frage, 20.000 Euro auf dem Konto und trotzdem kein deutscher Neuwagen drin. Warum ist das so? Es gibt eine Studie des ADAC, die Zahlen haben wir für euch nach mir jetzt mehr Vielfalt gleich mit Anastasia Paid My Dues. Und hier ist Mike Smith hier, Stay If You Wanna Dance.
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Perfect von Ed Sheeran. Radio in 7:15. Und ja, jetzt werden einige ganz genau hinhören in der Region. Bei uns werden Autos gebaut und die Zulieferindustrie ist ein wichtiger Wirtschaftsfaktor. Aber vielleicht habt ihr die aktuelle ADAC-Auswertung gesehen. Unter 20.000 Euro gibt es kein einziges Neuwagenmodell eines deutschen Herstellers. Potzblitz. Das muss man ja fast sagen, ist ein Glück, dass ich eh keine 20.000 Euro auf dem Konto habe, sonst müsste ich mich jetzt halt glatt darüber aufregen. Ganz generell gibt es auf dem deutschen Markt aktuell nur 16 Modelle

0: unter 20.000 Euro. Und damit meinen wir jetzt tatsächlich alles an fahrbaren Untersätzen, was bei uns zugelassen ist, inklusive aus Fernost. Und irgendwo kann man halt dann doch den Eindruck gewinnen, 20.000 Euro nennt man bei Audi und BMW nicht Kaufpreis, sondern Anzahlung.
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4: Bei einem Unfall in Ingolstadt ist gestern Vormittag eine Radfahrerin schwer verletzt worden. Ein Lkw-Fahrer übersah die 91-Jährige in der Richard-Wagner-Straße beim Rechtsabbiegen. Die Seniorin hätte Vorfahrt gehabt. Sie wurde ins Krankenhaus gebracht. Der 29-jährige Brummifahrer kam mit dem Schrecken davon. An seinem Lkw entstand Schaden in Höhe von rund 2000 Euro. In Karlshult ist gestern Abend nicht nur eine Beziehung in Trümmern gelegen. Am Ende kam eine 49-Jährige mit schweren Verletzungen ins Krankenhaus. Sie wollte die Beziehung mit einem 38-Jährigen beenden. Der Mann rastete allerdings vollkommen aus. Er verprügelte die Frau heftig. Außerdem zertrümmerte er einen Fernseher. Die 49-Jährige flüchtete zu einer Nachbarin und rief die Polizei. Die stellte beim Angreifer in Karlshult nicht nur knapp 2 Promille Alkohol im Blut fest, sondern verhängte auch ein sofortiges Kontaktverbot. Mit rauchendem Motor und einer brennenden Warnlampe ist gestern ein Autofahrer von der A9 abgefahren. Als der Italiener sein Fahrzeug auf der Kreisstraße bei Geisenhausen abstellte, schlugen schon die Flammen aus dem Motorraum. Der 62-Jährige rettete sich aus dem Wagen, der dann komplett ausgebrannt ist. Den Sachschaden schätzt die Polizei auf rund 7.000 Euro.
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6: Hier die aktuellen Meldungen von den Straßen bei uns in der Region. Wenn ihr gerade auf der A9 München in Richtung Ingolstadt unterwegs seid, fahrt zwischen den Anschlussstellen Lenting und Denkendorf vorsichtig. Hier kommt es zu Verzögerungen durch erhöhtes Verkehrsaufkommen.
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7: So, Freitagabend ist es und einen Knaller der Woche haben wir für euch. Stichwort Papierwahnsinn. Ich meine, wir sollen ja weniger Papier verwenden, Ressourcenschonung. Aber wenn man für die Ressourcenschonung dann extra viel Papier verbraucht, dann dreht man sich doch ein bisschen im Kreis. Wie viel Papier braucht man eigentlich, um mitzuteilen, dass künftig weniger Papier kommt? Die GEZ hat damit den Vogel der Woche abgeschossen. Diese Werbeleiche wollen wir euch gerne präsentieren. Nach nichts mehr Vielfalt. Gleich mit den Four Non Blondes WhatsApp. Und hier ist Cat's Eye Gabriella.
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Bad Ideas von Alle Farben bei Radio Inn um 7:45. Und ob die Idee jetzt wirklich gut war, wage ich zu bezweifeln. Weil, Stichwort Ressourcenschonung, wir möchten und sollen ja alle weniger Papier zum Beispiel verwenden. Gesagt, getan, macht man halt Papierkram gegen Papierkram, weil die GEZ, die für die Öffentlich-Rechtlichen ja die Gelder einkassiert. Die GEZ verschickt gerade 4,5 Millionen Briefe, um Kunden ohne Einzugsermächtigung mitzuteilen, dass sie in Zukunft per Post keine Zahlungsaufforderungen mehr erhalten werden. Und das sind so roundabout 6 Millionen Kunden. Also man verschickt Papier, damit man in Zukunft kein Papier mehr verschickt. Und wenn das nicht reicht, dann rufen sie auch noch jeden an, um zu sagen, dass sie künftig nicht mehr anrufen. Von Radio Inn bekommt das offiziell das Prädikat der Wahnsinn der Woche.

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5: Ich bin Florian Klaus. Beim Füllen der deutschen Gasspeicher läuft die Zeit davon. Das Ziel, bis Anfang November einen Füllstand von 70-80% zu erreichen, wird nach Einschätzung des Branchenverbands der Energiewirtschaft eine Herausforderung. Wenn, dann müsse jetzt begonnen werden, mehr Gas einzuspeisen, Claudia Wächter berichtet.
6: Allerdings, Gas ist im Moment teuer wegen des Iran-Krieges und die Händler, die eigentlich nun im Sommer günstig einkaufen, die halten sich zurück. Doch das sei kein Grund zur Panik, meint der Verband. Deutschland habe Flüssiggasterminals und auch die Haushaltskunden, die seien vertraglich abgesichert. Gas werde also geliefert. Das Problem sei jedoch vor allem ein anderes, meinen Verbraucherschützer und warnen vor steigenden Preisen.
5: Nach einem Waffenfund in der Nähe von Berlin im vergangenen Jahr ermittelt die Bundesanwaltschaft gegen einen Verdächtigen. Das hat Innenminister Dobrindt bestätigt.
7: Das Ermittlungsverfahren ist gegen geheimdienstliche Agententätigkeit gerichtet und gegen die Vorbereitung einer schweren staatsgefährdenden Straftat.
5: Die Sicherheitsbehörden vermuten, dass die Waffen für Anschläge genutzt werden sollten. Der Verdächtige sitzt in Rumänien in Haft. Das Taxiunternehmen Uber soll in den Niederlanden 825 Millionen Euro zahlen. Die Datenschutzbehörde dort hat dieses Rekordbußgeld verhängt. Das Unternehmen habe von 2020 bis 2022 Konten von Fahrern automatisiert gesperrt und sie nicht ausreichend informiert. Inzwischen habe Uber die Verstöße abgestellt, so die Behörde. Das Unternehmen will Berufung gegen die Entscheidung einlegen. Die Zugspitze ist schön. So schön, dass ein 14-Jähriger aus einer Wohngruppe ausgerissen ist, nur um Deutschlands höchsten Berg zu sehen. Dafür nahm der Jugendliche eine weite Reise auf sich, mehr als 600 Kilometer von Mönchengladbach bis nach Garmisch-Partenkirchen. Bei einer Polizeikontrolle stellte sich heraus, dass der Junge vermisst wurde. Der daraufhin informierte Vater kaufte seinem Sohn online ein Rückfahrticket.
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8: Momentan liegen uns keine größeren Störungsmeldungen vor.
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9: Am Abend ziehen teilweise noch kräftige Schauer und Gewitter durch die Region. In der Nacht beruhigt sich das dann, Tiefstwerte um 11 Grad. Morgen, der Samstag, startet noch mit Wolken, danach mehr Sonnenschein, Tageshöchstwerte bis ran an die 22 Grad Marke. Der Radio in Wettertrend. Der Sonntag wird der klare Gewinner des Wochenendes mit mehr Sonne, kaum Wolken und meistens trocken bei bis zu 23 Grad.
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1: Bei einem Unfall in Ingolstadt ist gestern Vormittag eine Radfahrerin schwer verletzt worden. Ein Lkw-Fahrer übersah die 91-Jährige in der Richard-Wagner-Straße beim Rechtsabbiegen. Die Seniorin hätte Vorfahrt gehabt. Sie wurde ins Krankenhaus gebracht. Der 29-jährige Brummifahrer kam mit dem Schrecken davon. An seinem Lkw entstand Schaden in Höhe von rund 2000 Euro. In Karlshult ist gestern Abend nicht nur eine Beziehung in Trümmern gelegen. Am Ende kam eine 49-Jährige mit schweren Verletzungen ins Krankenhaus. Sie wollte die Beziehung mit einem 38-Jährigen beenden. Der Mann rastete allerdings vollkommen aus. Er verprügelte die Frau heftig. Außerdem zertrümmerte er einen Fernseher. Die 49-Jährige flüchtete zu einer Nachbarin und rief die Polizei. Die stellte beim Angreifer in Karlshult nicht nur knapp 2 Promille Alkohol im Blut fest, sondern verhängte auch ein sofortiges Kontaktverbot. Mit rauchendem Motor und einer brennenden Warnlampe ist gestern ein Autofahrer von der A9 abgefahren. Als der Italiener sein Fahrzeug auf der Kreisstraße bei Geisenhausen abstellte, schlugen schon die Flammen aus dem Motorraum. Der 62-Jährige rettete sich aus dem Wagen, der dann komplett ausgebrannt ist. Den Sachschaden schätzt die Polizei auf rund 7.000 Euro.
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3: Momentan liegen uns keine größeren Störungsmeldungen vor.
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1: Ich bin Florian Klaus. Die deutschen Sicherheitsbehörden vermuten, dass zwei im vergangenen Jahr nahe Berlin gefundene Waffen für Anschläge genutzt werden sollten. Ein Verdächtiger sitzt zurzeit in Rumänien in Haft, hat Bundesinnenminister Dobrindt gesagt. Fiona Reinhardt berichtet.
2: Zuvor war in diesem Zusammenhang ja häufig vom russischen Geheimdienst die Rede. Davon hat Innenminister Alexander Dobrindt in seinem Statement heute aber nichts gesagt. Eine Beteiligung fremder Mächte sei aber nicht auszuschließen. Der Festgenommene wird laut Dobrindt als Low-Level-Agent betrachtet oder auch Wegwerfagent genannt. Das seien keine professionellen Spione, sondern Handlanger fremder Nachrichtendienste.
1: Zwar hat es in letzter Zeit geregnet, das Grundwasser ist in Bayern aber trotzdem vielerorts zu niedrig. Die Situation sei angespannt, heißt es in einem Bericht vom Landesamt für Umwelt. An mehr als 3/4 der Messstellen sei das Grundwasser mindestens niedrig. Das Amt geht davon aus, dass die Grundwasserstände weiter sinken werden, auch wenn für den restlichen August noch örtlich kräftiger Regen erwartet wird. Die deutsche Elektroindustrie hat ihre Exporte im ersten Halbjahr deutlich steigern können. Und das trotz des Handelsstreits mit den USA. Zwischen Januar und Juni hat die Branche Exporte im Wert von 138,5 Milliarden Euro verbucht. Das waren rund 9% mehr als im Vorjahreszeitraum. Größtes Abnehmerland bleiben die USA. Mit rund 2% gingen die Exporte trotz der Zollpolitik des Landes nur moderat zurück. Die Zusammenbrüche von Fußballnationalspieler Jamal Musiala in zwei Testspielen gehen laut dem FC Bayern auf eine veränderte Medikation im Rahmen seiner Erkrankung zurück. Im Supercup gegen Dortmund wird er morgen nicht dabei sein. Musiala soll sich jetzt erstmal ohne Druck auf seine neue Behandlung einstellen, sagte Trainer Wasser Kompanie. Grund für die Zusammenbrüche war eine neurologische Dysfunktion, von der der Verein schon länger weiß.
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3: Aktuell sind bei uns im Herzen Bayerns keine größeren Störungen gemeldet.
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4: Am Abend ziehen teilweise noch kräftige Schauer und Gewitter durch die Region. In der Nacht beruhigt sich das dann, Tiefstwerte um 11 Grad. Morgen, der Samstag, startet noch mit Wolken. Danach mehr Sonnenschein, Tageshöchstwerte bis ran an die 22 Grad Marke. Der Radio in Wettertrend. Der Sonntag wird der klare Gewinner des Wochenendes. Mit mehr Sonne, kaum Wolken und meistens trocken bei bis zu 23 Grad.
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0: 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Aktuell sind bei uns im Herzen Bayerns keine größeren Störungen gemeldet.
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1: Ich bin Florian Klaus. Die deutschen Sicherheitsbehörden vermuten, dass zwei im vergangenen Jahr nahe Berlin gefundene Waffen für Anschläge genutzt werden sollten. Ein Verdächtiger sitzt zurzeit in Rumänien in Haft, hat Bundesinnenminister Dobrindt gesagt. Fiona Reinhardt berichtet.
2: Zuvor war in diesem Zusammenhang ja häufig vom russischen Geheimdienst die Rede. Davon hat Innenminister Alexander Dobrindt in seinem Statement heute aber nichts gesagt. Eine Beteiligung fremder Mächte sei aber nicht auszuschließen. Der Festgenommene wird laut Dobrindt als Low-Level-Agent betrachtet oder auch Wegwerfagent genannt. Das seien keine professionellen Spione, sondern Handlanger fremder Nachrichtendienste.
1: Zwar hat es in letzter Zeit geregnet, das Grundwasser ist in Bayern aber trotzdem vielerorts zu niedrig. Die Situation sei angespannt, heißt es in einem Bericht vom Landesamt für Umwelt. An mehr als 3/4 der Messstellen sei das Grundwasser mindestens niedrig. Das Amt geht davon aus, dass die Grundwasserstände weiter sinken werden, auch wenn für den restlichen August noch örtlich kräftiger Regen erwartet wird. Die deutsche Elektroindustrie hat ihre Exporte im ersten Halbjahr deutlich steigern können. Und das trotz des Handelsstreits mit den USA. Zwischen Januar und Juni hat die Branche Exporte im Wert von 138,5 Milliarden Euro verbucht. Das waren rund 9% mehr als im Vorjahreszeitraum. Größtes Abnehmerland bleiben die USA. Mit rund 2% gingen die Exporte trotz der Zollpolitik des Landes nur moderat zurück. Die Zusammenbrüche von Fußballnationalspieler Jamal Musiala in zwei Testspielen gehen laut dem FC Bayern auf eine veränderte Medikation im Rahmen seiner Erkrankung zurück. Im Supercup gegen Dortmund wird er morgen nicht dabei sein. Musiala soll sich jetzt erstmal ohne Druck auf seine neue Behandlung einstellen, sagte Trainer Wasser Kompanie. Grund für die Zusammenbrüche war eine neurologische Dysfunktion, von der der Verein schon länger weiß.
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3: Im Herzen Bayerns liegen uns derzeit keine größeren Störungsmeldungen vor.
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4: Am Abend ziehen teilweise noch kräftige Schauer und Gewitter durch die Region. In der Nacht beruhigt sich das dann, Tiefstwerte um 11 Grad. Morgen, der Samstag, startet noch mit Wolken. Danach mehr Sonnenschein, Tageshöchstwerte bis ran an die 22 Grad Marke. Der Radio in Wettertrend. Der Sonntag wird der klare Gewinner des Wochenendes. Mit mehr Sonne, kaum Wolken und meistens trocken bei bis zu 23 Grad.
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1: Im Herzen Bayerns liegen uns derzeit keine größeren Störungsmeldungen vor.
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1: Ich bin Yves Simon. Der Fund einer Bombendrohne in Leipzig hatte es deutlich gemacht. Deutsche Flughäfen sind bisher kaum gegen Angriffe geschützt und deswegen sollen Drohnen zumindest jetzt schneller und auch früher entdeckt werden. In den An- und Abflugbereichen der Flughäfen soll dafür kurzfristig eine Technik der deutschen Flugsicherung zum Einsatz kommen. Das hat Bundesverkehrsminister Bilger heute angekündigt.
2: Und da hilft dieses System mit einer besseren Detektion der Drohnen. Und deswegen spricht alles dafür, dass wir dieses System auch an unseren Flughäfen schnell zum Einsatz bringen.
1: Das System funktioniert unter anderem über Kameras und Sensoren. Russland hat in der Ukraine ein Einkaufszentrum angegriffen. Laut Militärgouverneur sind dabei mindestens 14 Menschen getötet und 103 verletzt worden, darunter sind auch Kinder. Präsident Selenskyj spricht jetzt von einem zynischen Angriff. Nach der ersten Attacke ist eine zweite noch gekommen und eine halbe Stunde später waren die Rettungskräfte vor Ort. Im Großraum Linz in Österreich sind 3 Menschen an einer Legionelleninfektion gestorben. Legionellen, die werden meist über verunreinigtes Trinkwasser übertragen. Insgesamt sind 26 Erkrankte registriert worden. Wahrscheinlich haben sich die Bakterien in verunreinigten Kühltürmen eines Unternehmens in der Region vermehrt. Das Ganze soll jetzt genauer untersucht werden. Im DFB-Pokal ist am Abend die erste Runde losgegangen und gerade hat der VfB Stuttgart über ein 4:0 bei Hansa Rostock sich das Weiterkommen gesichert. Im Fokus steht allerdings die Partie Waldhof-Mannheim gegen Kaiserslautern. Dort hat es massive Ausschreitungen gegeben. Lauterer Spieler und die Betreuer am Seitenrand sind mit Gegenständen von den Tribünen beworfen worden. Sogar eine Reiterstaffel der Polizei war im Einsatz. Nach Verlängerung hat Kaiserslautern mit 1:0 gewonnen. Ansonsten Eintracht Frankfurt 11:0 beim Fünftligisten SC St. Tönis. Der Karlsruher SC hat einen 2:1 Sieg bei Preußen Münster eingefahren und ist damit weiter.
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3: Uns liegen derzeit keine größeren Störungsmeldungen vor.
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4: Am Abend ziehen teilweise noch kräftige Schauer und Gewitter durch die Region. In der Nacht beruhigt sich das dann, Tiefstwerte um 11 Grad. Morgen, der Samstag, startet noch mit Wolken, danach mehr Sonnenschein, Tageshöchstwerte bis ran an die 22 Grad Marke. Der Radio in Wettertrend. Der Sonntag wird der klare Gewinner des Wochenendes mit mehr Sonne, kaum Wolken und meistens trocken bei bis zu 23 Grad.
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1: Uns liegen derzeit keine größeren Störungsmeldungen vor.
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1: Ich bin Yves Simon. Die deutschen Sicherheitsbehörden vermuten, dass zwei Waffen samt Munition, die letztes Jahr bei Berlin gefunden wurden, für Anschläge genutzt werden sollten. Außerdem ermittelt jetzt die Staatsanwaltschaft wegen mutmaßlicher Agententätigkeit. Ein Verdächtiger ist in Rumänien festgenommen worden, Bundesinnenminister Dobrindt.
2: Weil wir in Rumänien auch von einem Anschlagsplan ausgehen und diese Person im Zusammenhang mit den Waffen in Berlin zu sehen ist, gehen wir davon aus, dass auch diese Waffen, diese Munition für Anschlagsplanungen vorgesehen war.
1: Innenminister Dobrindt. In der spanischen Region Valencia muss der Ort Gatova wegen eines näher rückenden Waldbrands evakuiert werden. Mehrere hundert Menschen sollen sich sofort in Richtung Süden in Sicherheit bringen, heißt es. Die Flammen im Naturpark Sierra Calderona, die wurden vermutlich durch einen Blitzeinschlag ausgelöst. Sie sind inzwischen bedrohlich nahe an bewohnte Häuser gerückt. Im Landkreis Fürth in Mittelfranken sind bei Kadulsburg zwei Menschen durch einen Frontalcrash tödlich verunglückt. Eine Frau ist außerdem noch schwer verletzt in eine Klinik gebracht worden. Ihr Auto war aus noch ungeklärter Ursache zwischen Ammerndorf und Kadulsburg auf die Gegenfahrbahn gekommen. Dort ist es dann mit einem entgegenkommenden Wagen zusammengestoßen. Ein Gutachter soll jetzt den genauen Unfallhergang klären. Die Ermittlungen zu der Sache laufen momentan. Schwere Ausschreitungen am Abend in der ersten Runde des DFB-Pokals der Herren. Die Partie Waldhof-Mannheim gegen Kaiserslautern musste nach einem Platzsturm für längere Zeit unterbrochen werden. Vorher ist auch schon massiv Pyrotechnik gezündet worden und Mannheimer Fans hatten Gegenstände auf Spieler und Betreuer der Kaiserslauterer geworfen. Nach Verlängerung haben die Lauterer dann mit 1:0 gewonnen. Die weiteren Ergebnisse. Stuttgart besiegt Hansa Rostock mit 4:0. Der Karlsruher SC ist nach einem 2:1 bei Preußen Münster weiter und Eintracht Frankfurt hat mit sage und schreibe 11:0 gegen den Fünftligisten SC St. Tönis gewonnen.
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3: Bei uns liegen im Herzen Bayerns momentan keine größeren Störungsmeldungen vor.
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4: Es beruhigt sich langsam in der Region in Sachen Schauer und Gewitter. Dazu aktuelle Temperaturen um 11 Grad. Der Samstag selber startet noch mit Wolken und einzelnen Schauern. Im Tagesverlauf wird es aber dann deutlich freundlicher. Tageshöchstwerte bis 22 Grad. Der Radio in Wettertrend. Der Sonntag wird der klare Gewinner des Wochenendes. Mit mehr Sonne, kaum Wolken, meistens trocken bis zu 23 Grad.
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1: Bei uns liegen im Herzen Bayerns momentan keine größeren Störungsmeldungen vor.
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1: Ich bin Yves Simon. Viel Kritik gab es am langen Sommerurlaub von Bundeskanzler Merz. Bisher hat er sich im August überhaupt noch nirgends blicken lassen. Heute beendet er den Urlaub und hat auch seinen ersten Termin. Er reist am Nachmittag in die Eifel nach Hürtgenwald. Da will er sich bei den Einsatzkräften bedanken, die den größten Waldbrand in der Geschichte Nordrhein-Westfalens bekämpft haben. Für uns berichtet Thomas Thonfeld.
2: 3 Wochen hat der Kanzler sich zurückgezogen und sich nur gelegentlich über seinen Sprecher geäußert. Und auf der Plattform X hat er den Helferinnen und Helfern in NRW für ihre Bekämpfung der Waldbrände gedankt. Reicht nicht, schimpfen Grüne und Linke und werfen ihm vor, zu wenig gegen die Folgen der Klimakrise zu tun.
1: Nach dem islamistischen Anschlag beim CSD in Berlin fordert Justizministerin Hubich eine Änderung des Grundgesetzes. Diskriminierung wegen sexueller Identität soll ausdrücklich verboten werden. Das hat die SPD-Politikerin der Rheinischen Post gesagt. Zwischen Union und Sozialdemokraten laufen dazu aber noch Gespräche. Es gibt aber schon positive Signale, meint Hubich. In Österreich ist ein 19-jähriger Deutscher beim Klettern am Großglockner tödlich verletzt worden. Er ist im Klettergarten in Kals rund 40 Meter in die Tiefe gestürzt. Wie es zu diesem Unfall kommen konnte, das ist noch unklar. Die Polizei hat jetzt jedenfalls eine Obduktion angeordnet. Es ist schon der 3. tödliche Bergunfall eines Deutschen in Tirol und das innerhalb weniger Tage. Woher der Deutsche genau kommt, das haben die Behörden noch nicht mitgeteilt. Nach den schweren Ausschreitungen beim DFB-Pokalspiel zwischen Waldhof Mannheim und dem 1. FC Kaiserslautern will jetzt der DFB die Vorfälle umfassend auswerten. Mannheimer Fans hatten Feuerwerkskörper in den Sitzplatzbereich geschossen und den Platz gestürmt. Die Polizei musste massiv eingreifen, auch eine Reiterstaffel war hier unterwegs. Baden-Württembergs Innenminister Hagel verurteilt die Gewalt scharf. Er hat auch ein hartes Vorgehen gegen die Täter angekündigt. Am Ende hat Kaiserslautern mit 1:0 gegen Mannheim gewonnen. Nach Verlängerung aber erst. Ansonsten Frankfurt 11:0 beim Fünftligisten SC Tönnies. Preußen Münster ist nach einem 1:2 gegen Karlsruhe raus und Stuttgart besiegt Rostock mit 4:0.
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3: Momentan liegen uns keine größeren Störungsmeldungen vor.
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4: Es beruhigt sich langsam in der Region in Sachen Schauer und Gewitter. Dazu aktuelle Temperaturen um 11 Grad. Der Samstag selber startet noch mit Wolken und einzelnen Schauern. Im Tagesverlauf wird es aber dann deutlich freundlicher. Tageshöchstwerte bis 22 Grad. Der Radio im Wettertrend. Der Sonntag wird der klare Gewinner des Wochenendes. Mit mehr Sonne, kaum Wolken, meistens trocken bis zu 23 Grad.
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1: Momentan liegen uns keine größeren Störungsmeldungen vor.

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1: Ich bin Yves Simon. Bundesverkehrsminister Bilger will die Flughäfen in Deutschland besser vor Drohnenangriffen schützen. Damit die Drohnen schnell erkannt werden, kommt jetzt vorerst eine Technik der deutschen Flugsicherung zum Einsatz, wie Bilger gesagt hat.
2: Es gibt ein System im Bereich der deutschen Flugsicherung, das die Detektion, also das Erkennen von Drohnen, nochmal deutlich verbessern kann. Und dieses System können wir sehr kurzfristig zum Einsatz bringen.
1: Hintergrund für die Maßnahme ist die Sprengstoffdrohne neulich am Flughafen Leipzig. Sie hätte mit diesem System früher erkannt werden können. Das wird aber noch nicht alles sein. Bilger hat angekündigt, dass noch mehr Schutzmaßnahmen in der nächsten Zeit dann entwickelt werden. Die Plattform TikTok zahlt in den USA 400 Millionen Dollar, um eine Klage des Justizministeriums wegen mangelhaften Kinderdatenschutzes beizulegen. Die Behörden werfen TikTok und dem Mutterkonzern ByteDance vor, Daten von Nutzern unter 13 Jahren einfach ohne Zustimmung der Eltern gesammelt zu haben. Das Justizministerium hat dem Vergleich jetzt zugestimmt und verweist darauf, dass TikTok seine Datenschutzpraxis inzwischen ja geändert hätte. Wieder ist über Bayern eine Unwetterfront hinweggezogen. Am Nachmittag gab es heftige Gewitter mit Dauerregen. An vielen Stellen sind Keller unter Wasser gewesen, Unterführungen auch. Auf der A71 ist es zu einem Aquaplaning-Unfall gekommen und ein umgestürzter Baum hat außerdem die Bahnstrecke München-Pasing-Kochel blockiert. Der Abschnitt zwischen Tutzing und Seeshaupt ist auch jetzt immer noch gesperrt. Während bei den Männern der DFB-Pokal läuft, ist in der Frauenfußball-Bundesliga schon mal die neue Saison losgegangen und der FC Bayern hat im Auftaktspiel beim hochgehandelten 1. FC Union Berlin gewonnen, souverän mit 4:1. Für die Bayern haben Bühl, Harder, Vigos Dottir und Prost getroffen. Trotz starker Phasen der Berlinerinnen haben die Bayern-Frauen eindrucksvoll gezeigt, warum die Meisterschale die letzten 4 Mal in Folge jedenfalls nach München gegangen ist. Weitere Partien in der Bundesliga finden dann heute statt.
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3: Uns liegen momentan keine größeren Störungsmeldungen vor.
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4: Es beruhigt sich langsam in der Region in Sachen Schauer und Gewitter, dazu aktuelle Temperaturen um 11 Grad. Der Samstag selber startet noch mit Wolken und einzelnen Schauern. Im Tagesverlauf wird es aber dann deutlich freundlicher. Tageshöchstwerte bis 22 Grad. Der Radio im Wettertrend. Der Sonntag wird der klare Gewinner des Wochenendes. Mit mehr Sonne, kaum Wolken, meistens trocken bis zu 23 Grad.
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